0: 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Hallo Schönefeld.
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2: Mit Henrike Münster. Trotz der vereinbarten Waffenruhe haben die USA und der Iran neue Angriffe gemeldet. Das US-Militär erklärte, Radaranlagen und Einrichtungen zur Drohnenkoordination in der iranischen Stadt Goruk sowie auf der Insel Keshm angegriffen zu haben. Die iranischen Revolutionsgarden teilten mit, sie hätten einen Stützpunkt der US-Armee attackiert. Der Golfstaat Kuwait meldete zudem feindliche Drohnen- und Raketenangriffe. Nach Angaben der Behörden konnten alle Geschosse von der Luftabwehr abgefangen werden. Die Bundesregierung hat ihre Ziele bei der Verwendung des 500 Milliarden Euro schweren Sondervermögens im Jahr 2025 einem Bericht zufolge verfehlt. Statt der geplanten 37,2 Milliarden Euro wurden demnach nur rund 24 Milliarden Euro ausgegeben. Dennoch spricht die Regierung von einem insgesamt erfolgreichen Start des Programms. Fortschritte gäbe es vor allem beim Wohnungsbau und der Digitalisierung. Rückstände bestehen dagegen unter anderem bei Energieinfrastruktur, Forschung und Verkehr. Berufstätige Frauen bleiben deutlich häufiger zu Hause, wenn Kinder krank sind. Das geht aus einer Auswertung der Allgemeinen Ortskrankenkassen hervor. Demnach entfielen fast 3/4 aller Kinderkrankentage auf Frauen. Männer kamen bundesweit auf einen Anteil von 27%. Die Vorstandsvorsitzende des AOK-Bundesverbands, Carola Reimann, sieht darin einen Beleg für die weiterhin ungleiche Verteilung von Betreuungsarbeit. Gesetzlich Versicherte können bei Verdienstausfall Kinderkrankengeld beantragen. Im vergangenen Jahr sind weniger Menschen nach Deutschland gekommen. Nach Angaben des Statistischen Bundesamtes wurden rund 1,48 Millionen Zuzüge registriert. Das waren 13% weniger als im Vorjahr. Als Ursache nennt die Behörde einen Rückgang bei den Hauptherkunftsländern von Asylsuchenden. Die Nettozuwanderung aus Syrien sank um 67%, aus Afghanistan um 41%. Auch aus der Ukraine kamen mit einem Minus von 21% weniger Menschen nach Deutschland. Nach dem islamistisch motivierten Messeranschlag auf Feiernde in Bielefeld ist der Täter zu lebenslanger Haft verurteilt worden. Das Oberlandesgericht Düsseldorf sprach den 36-jährigen Syrer Mahmoud M. des vierfachen versuchten Mordes schuldig. Zudem stellte das Gericht die besondere Schwere der Schuld fest und ordnete Sicherungsverwahrung an. Nach Überzeugung der Richter verfolgte der Angeklagte mit dem Angriff dschihadistische Ziele. Bei dem Anschlag im Mai 2025 waren mehrere Menschen vor einer Bar lebensgefährlich verletzt worden. Die Bundesanwaltschaft hatte den Mann als weiterhin gefährlich eingestuft.
1: Soweit das Neueste aus der Radio SKW Nachrichtenredaktion. 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
2: Mit Henrike Münster. Trotz der vereinbarten Waffenruhe haben die USA und der Iran neue Angriffe gemeldet. Das US-Militär erklärte, Radaranlagen und Einrichtungen zur Drohnenkoordination in der iranischen Stadt Goruk sowie auf der Insel Keshm angegriffen zu haben. Die iranischen Revolutionsgarden teilten mit, sie hätten einen Stützpunkt der US-Armee attackiert. Der Golfstaat Kuwait meldete zudem feindliche Drohnen- und Raketenangriffe. Nach Angaben der Behörden konnten alle Geschosse von der Luftabwehr abgefangen werden. Die Bundesregierung hat ihre Ziele bei der Verwendung des 500 Milliarden Euro schweren Sondervermögens im Jahr 2025 einem Bericht zufolge verfehlt. Statt der geplanten 37,2 Milliarden Euro wurden demnach nur rund 24 Milliarden Euro ausgegeben. Dennoch spricht die Regierung von einem insgesamt erfolgreichen Start des Programms. Fortschritte gäbe es vor allem beim Wohnungsbau und der Digitalisierung. Rückstände bestehen dagegen unter anderem bei Energieinfrastruktur, Forschung und Verkehr. Berufstätige Frauen bleiben deutlich häufiger zu Hause, wenn Kinder krank sind. Das geht aus einer Auswertung der Allgemeinen Ortskrankenkassen hervor. Demnach entfielen fast 3/4 aller Kinderkrankentage auf Frauen. Männer kamen bundesweit auf einen Anteil von 27%. Die Vorstandsvorsitzende des AOK-Bundesverbands, Carola Reimann, sieht darin einen Beleg für die weiterhin ungleiche Verteilung von Betreuungsarbeit. Gesetzlich Versicherte können bei Verdienstausfall Kinderkrankengeld beantragen. Im vergangenen Jahr sind weniger Menschen nach Deutschland gekommen. Nach Angaben des Statistischen Bundesamtes wurden rund 1,48 Millionen Zuzüge registriert. Das waren 13% weniger als im Vorjahr. Als Ursache nennt die Behörde einen Rückgang bei den Hauptherkunftsländern von Asylsuchenden. Die Nettozuwanderung aus Syrien sank um 67%, aus Afghanistan um 41%. Auch aus der Ukraine kamen mit einem Minus von 21% weniger Menschen nach Deutschland. Nach dem islamistisch motivierten Messeranschlag auf Feiernde in Bielefeld ist der Täter zu lebenslanger Haft verurteilt worden. Das Oberlandesgericht Düsseldorf sprach den 36-jährigen Syrer Mahmoud M. des vierfachen versuchten Mordes schuldig. Zudem stellte das Gericht die besondere Schwere der Schuld fest und ordnete Sicherungsverwahrung an. Nach Überzeugung der Richter verfolgte der Angeklagte mit dem Angriff dschihadistische Ziele. Bei dem Anschlag im Mai 2025 waren mehrere Menschen vor einer Bar lebensgefährlich verletzt worden. Die Bundesanwaltschaft hatte den Mann als weiterhin gefährlich eingestuft.
1: Soweit das Neueste aus der Radio SKW Nachrichtenredaktion. 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
2: Mit Henrike Münster. Trotz der vereinbarten Waffenruhe haben die USA und der Iran neue Angriffe gemeldet. Das US-Militär erklärte, Radaranlagen und Einrichtungen zur Drohnenkoordination in der iranischen Stadt Goruk sowie auf der Insel Keshm angegriffen zu haben. Die iranischen Revolutionsgarden teilten mit, sie hätten einen Stützpunkt der US-Armee attackiert. Der Golfstaat Kuwait meldete zudem feindliche Drohnen- und Raketenangriffe. Nach Angaben der Behörden konnten alle Geschosse von der Luftabwehr abgefangen werden. Die Bundesregierung hat ihre Ziele bei der Verwendung des 500 Milliarden Euro schweren Sondervermögens im Jahr 2025 einem Bericht zufolge verfehlt. Statt der geplanten 37,2 Milliarden Euro wurden demnach nur rund 24 Milliarden Euro ausgegeben. Dennoch spricht die Regierung von einem insgesamt erfolgreichen Start des Programms. Fortschritte gäbe es vor allem beim Wohnungsbau und der Digitalisierung. Rückstände bestehen dagegen unter anderem bei Energieinfrastruktur, Forschung und Verkehr. Berufstätige Frauen bleiben deutlich häufiger zu Hause, wenn Kinder krank sind. Das geht aus einer Auswertung der Allgemeinen Ortskrankenkassen hervor. Demnach entfielen fast 3/4 aller Kinderkrankentage auf Frauen. Männer kamen bundesweit auf einen Anteil von 27%. Die Vorstandsvorsitzende des AOK-Bundesverbands, Carola Reimann, sieht darin einen Beleg für die weiterhin ungleiche Verteilung von Betreuungsarbeit. Gesetzlich Versicherte können bei Verdienstausfall Kinderkrankengeld beantragen. Im vergangenen Jahr sind weniger Menschen nach Deutschland gekommen. Nach Angaben des Statistischen Bundesamtes wurden rund 1,48 Millionen Zuzüge registriert. Das waren 13% weniger als im Vorjahr. Als Ursache nennt die Behörde einen Rückgang bei den Hauptherkunftsländern von Asylsuchenden. Die Nettozuwanderung aus Syrien sank um 67%, aus Afghanistan um 41%. Auch aus der Ukraine kamen mit einem Minus von 21% weniger Menschen nach Deutschland. Nach dem islamistisch motivierten Messeranschlag auf Feiernde in Bielefeld ist der Täter zu lebenslanger Haft verurteilt worden. Das Oberlandesgericht Düsseldorf sprach den 36-jährigen Syrer Mahmoud M. des vierfachen versuchten Mordes schuldig. Zudem stellte das Gericht die besondere Schwere der Schuld fest und ordnete Sicherungsverwahrung an. Nach Überzeugung der Richter verfolgte der Angeklagte mit dem Angriff dschihadistische Ziele. Bei dem Anschlag im Mai 2025 waren mehrere Menschen vor einer Bar lebensgefährlich verletzt worden. Die Bundesanwaltschaft hatte den Mann als weiterhin gefährlich eingestuft.
1: Soweit das Neueste aus der Radio SKW Nachrichtenredaktion. 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
2: Mit Susanne Trotzki. Das Oberlandesgericht Düsseldorf hat einen Syrer wegen eines Terroranschlags zu lebenslanger Haft verurteilt. Er sprach den 36-Jährigen des versuchten vierfachen Mordes schuldig. Der Mann hatte vor einem Jahr vor einer Bar in Bielefeld mehrere Menschen mit einem Messer lebensgefährlich verletzt. Laut Bundesanwaltschaft handelte der Täter aus islamistischen Motiven. Im Prozess legte der Syrer ein Geständnis ab und gab an, die Tat zu bereuen. Die EU setzt ihren strikten Kurs gegen Migrantinnen und Migranten fort. Verhandler von Parlament und Rat haben sich am Abend auf verschärfte Abschieberegeln geeinigt. Menschen ohne Bleiberecht können damit länger, nämlich bis zu 30 Monate in Abschiebehaft genommen werden. Außerdem können nun auch spezielle Rückkehrzentren außerhalb der EU eingerichtet werden, in die Menschen unabhängig von ihrem Herkunftsland abgeschoben werden sollen. Der Tankrabatt und gesunkene Rohölpreise haben die Autofahrer im Mai deutlich entlastet. Das geht aus einer ersten Bilanz des ADAC hervor. Berechnungen der Monopolkommission und des IFO-Instituts zeigen außerdem, dass die Steuersenkung mittlerweile vollständig weitergegeben wird. So mussten die Autofahrer laut ADAC im Mai für einen Liter Super E10 im bundesweiten Durchschnitt 1,98 Euro zahlen. Im April lag der Wert noch bei 2,11 Euro. Der Dieselpreis sank um 27 Cent auf 1,99 Euro. Die Nutestraße in Potsdam wird wieder vollständig freigegeben. Nach Angaben des Landesbetriebs Straßenwesen stehen im Bereich der Brücke über Horstweg wieder alle Fahrspuren zur Verfügung. Die über 50 Jahre alte Brücke war marode und wurde seit Februar vergangenen Jahres abgerissen und neu gebaut. Während der Bauarbeiten war auf der Nutestraße in beiden Richtungen jeweils nur eine Spur frei. Dadurch kam es regelmäßig zu Staus. Bei der Berliner S-Bahn ist die angekündigte Sauberkeitsoffensive gestartet worden. Dazu sei zusätzliches Personal unterwegs. Die Teams bestehen aus 2 bis 3 Reinigungskräften, die von Sicherheitspersonal begleitet werden. Die Sicherheitskräfte sollen dabei Obdachlose und Störer aus der S-Bahn bitten, heißt es. Für die neue Sauberkeits- und Sicherheitsoffensive gibt die S-Bahn nach eigenen Angaben in diesem Jahr mehr als 1 Million Euro aus. Beim anstehenden WTA-Turnier in Berlin verdichten sich die Anzeichen, dass Tennislegende Serena Williams kommen wird. Die 23-malige Grand-Slam-Siegerin würde damit erstmals seit fast 20 Jahren wieder in Berlin aufschlagen. Serena Williams hatte sich mit den US Open 2022 von der großen Tennisbühne verabschiedet. Das WTA-Turnier in Berlin ist vom 13. bis zum 21. Juni bei Rot-Weiß in Berlin-Grunewald.
1: Soweit das Neueste aus der Radio SKW Nachrichtenredaktion. 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
2: Noch geht's mit Sonne in diesen Junimorgen. Aktuell 13 Grad. Im Tagesverlauf zieht es zu bei maximal 26 Grad. In der kommenden Nacht um 14 Grad. Morgen am Mittwoch wolkig, gebietsweise trüb. Und das morgen bei maximal 20 Grad. 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
2: A12 Frankfurt-Berlin zwischen Briesen und Fürstenwalde-West in beiden Richtungen ist nur eine Spur frei. Hier gibt es Stop-and-Go mit 5 Minuten. Hier bei uns in Wildau, die Richard-Sorge-Straße ist halbseitig Richtung Königs Wusterhausen gesperrt. Es gibt eine Umleitung Richtung Königs Wusterhausen über Bergstraße, Chausseestraße und der B179. Stadtverkehr Berlin A113 Richtung Dresden. In der Ausfahrt Spätstraße ist die rechte Spur nach einem Unfall gesperrt. Und Buku, Marienfelder Chaussee in Höhe der Drusenheimer oder des Drusenheimer Wegs. So, sind die Ampeln ausgefallen? Hier bitte ganz besonders vorsichtig. 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
2: A13 Richtung Berlin am Schönefelder Kreuz, Königs Wusterhausen, Berliner Straße. Dankeschön an Dirk für diese morgendliche Meldung und damit sichere uns gute Fahrt zur Arbeit. Und der B246 in Telz. Und wenn Sie auch noch was gesehen haben unterwegs, Staus, Blitzer, Verkehrsbehinderungen, können Sie das gerne melden und ergänzen. Entweder telefonisch oder auch per WhatsApp unter 033 75 52 73 60. Da, wo Sie unterwegs sind, wünsche ich eine gute, eine unfallfreie Fahrt.
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2: Und damit ist es 6:04 an diesem Dienstag, dem 2. Juni. Ich wünsche einen wundervollen Start in diesen neuen Tag. Schönen guten Morgen.
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Australia. Mit Beatrice Egli in und durch den Dienstagmorgen, 6:12. Hier ist Radio SKW. Ich freue mich sehr, wieder mit dabei zu sein. Gestern war ich auf dem großen Handwerkermarkt in Königs Wusterhausen zu Gast. Das war wirklich eine ganz, ganz tolle Veranstaltung. Für junge Menschen hier aus der Region haben sich sämtliche Innungen im Landkreis wirklich vorgestellt, von A bis Z, und haben in verschiedenen Slots den ganzen Schulklassen immer wieder gezeigt, was es für tolle Ausbildungsmöglichkeiten im Handwerk gibt, wie wichtig das Handwerk hier für die Region ist und wie wichtig es natürlich auch hier ist, zu bleiben und das Handwerk ganz tatkräftig zu stärken, und das mit einer, mit einem Arbeitsplatz hier im Handwerk. Da waren ganz viele Innungen, ganz viele Betriebe mit dabei, die nicht nur neugierig gemacht haben, sondern auch richtig so zum praktischen Mitmachen eingeladen haben. Eine ganz, ganz tolle Veranstaltung, und ein paar Impressionen gibt es noch bei uns auf unseren Social Media Kanälen Instagram und Facebook @radio_skw. Und heute am Dienstag, es ist der erste Dienstag im neuen Monat, heißt es wieder schön, schöner Schönefeld. Ich freue mich sehr. Bei mir zu Gast heute Morgen sind Anna Wagner und Svenja Bierhals aus dem Bereich Kita-Qualitätsmanagement der Gemeinde Schönefeld, und es geht darum unter anderem, wie Kitas in Schönefeld im Alltag begleitet, unterstützt werden im Punkto Sprachförderung über Ganztagsbetreuung bis hin zur Zusammenarbeit mit Familien und pädagogischen Teams. Vorher aber habe ich auch Besuch, denn um 7:45 begrüße ich Kevin Richter, Personal Trainer und Coach aus der Region, und dafür und gegen 7:05 nämlich werden wir nochmal uns ganz genau das Format des Politikführerscheins hier im Landkreis Dahme-Spreewald anschauen. Das ist eine Veranstaltungsreihe, die sich explizit tatsächlich an Frauen wendet, und worum es dabei geht, mehr dazu von der Gleichstellungsbeauftragten des Landkreises Dahme-Spreewald, Elke Vogt, um 7:07. Und das alles heute hier an diesem Dienstag bei Radio SKW und Susanne Morgen.

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1: Ausgerechnet am Ila-Wochenende ab dem 12. Juni plant die Bahn Bauarbeiten an der S-Bahn-Strecke zum Flughafen. Die S85 und S9 fahren nur bis Baumschulenweg. Die Haltestellen Schönefeld und Wassmannsdorf sind nur bedingt mit Schienenersatzverkehr zu erreichen. Dabei sind diese für viele Besucherinnen und Besucher die wichtigsten Umsteigestationen auf dem Weg zum Ila-Messegelände. Aber der sogenannte Ila-Express wird an beiden Besuchertagen der Messe im 20-Minuten-Takt nach Schönefeld fahren. Der von der ODEC betriebene Zug wird vormittags ab Lichtenberg eingesetzt und hält jeweils am Ostkreuz und in Schöneweide. Zwischen 8 und 9 Uhr startet der Ila-Express zweimal in Gesundbrunn. Am Nachmittag geht es ab 15 Uhr im 20-Minuten-Takt wieder zurück von Schönefeld nach Lichtenberg sowie zweimal nach Gesundbrunn. Die genauen Abfahrtzeiten sind auf der Ila-Webseite. Mit einem Ila-Ticket ist die Fahrt kostenfrei. Alternativ zur S9 und S85 und dem Ila-Express gibt es auch den Flughafen-Express und die RB24 über Ostkreuz und RE20 über Südkreuz.
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0: 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Und damit ist es 6.30 Uhr, halb sieben.
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14: Mit Jörg Trotzki. Der Stromausfall am Elbe-Elster-Klinikum Finsterwalde konnte größtenteils behoben werden. Das teilte uns eine Sprecherin des Klinikums mit. Von dem Stromausfall waren beide Standorte in Herzberg und Elsterwerda betroffen. Der Stromausfall hatte sich am Sonntagabend aufgebaut. Betroffen war auch das Computernetzwerk. Durch ein Notstromaggregat war die Versorgung gleichwohl gewährleistet, heißt es weiter. Trotzdem konnten kurzfristig keine neuen Patienten aufgenommen werden. Die Sanierung des Theaters in Brandenburg an der Havel steigt massiv in die Höhe. Unmittelbar nach Eintreten des Schadens war von 700.000 Euro die Rede. Jetzt müssen wohl mindestens 1,4 Millionen Euro, also das Doppelte, auf den Tisch gelegt werden. Im Zuge der Sanierung sollen andere Arbeiten mitgemacht werden, die in den nächsten Jahren ohnehin angestanden hätten, sagte uns ein Stadtsprecher. Dabei geht es unter anderem um eine neue Lüftung und eine neue Heizungsanlage. Ende letzten Jahres ging plötzlich die Sprinkleranlage los. 50.000 Liter Wasser fluteten innerhalb weniger Minuten den großen Saal, die Bühne und den Orchestergraben. Die Arbeitgeber haben sich gegen den Plan ausgesprochen, Bundeswehrreservisten zum Dienst zu verpflichten. Der Präsident der Bundesvereinigung Deutscher Arbeitgeberverbände, Rainer Dulger, sagte, man müsse die Anforderungen von Bundeswehr und Wirtschaft sorgfältig abwägen. Die aktuelle sogenannte doppelte Freiwilligkeit funktioniert so, dass Reservisten nur dann herangezogen werden können, wenn sie selbst und auch der Arbeitgeber zustimmen. Das Bundesverteidigungsministerium will das ändern, um Reservisten auf jeden Fall zu Übungen zu verpflichten. 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
13: Soweit das Neueste aus der Radio SKW Nachrichtenredaktion. 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
4: Mit Sonne in den Dienstag, aktuell 14 Grad hier bei uns in Wildau, so auch in Schulzendorf und Teupitz. Im Tagesverlauf kann es immer wieder zuziehen. Das Ganze heute bei 26 Grad. In der kommenden Nacht um 14 Grad und morgen am Mittwoch gebietsweise wolkig und auch trüb bei Tageshöchstwerten um 20 Grad. 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
4: A12 Frankfurt-Berlin zwischen Briesen und Fürstenwalde-West ist in beiden Richtungen nur eine Spur frei. Hier bei uns in Wildau, die Richard-Sorge-Straße, ist halbseitig Richtung Königs Wusterhausen gesperrt. Es gibt eine Umleitung Richtung Königs Wusterhausen über Berg, Chausseestraße und der B179. Stadtverkehr Berlin, A113 Richtung Dresden. In der Ausfahrt Spätstraße ist die rechte Spur nach einem Unfall gesperrt. Bugo, Marienfelder Chaussee in Höhe Drusenheimer Weg. Hier sind die Ampeln ausgefallen. Und Köpenick, Rudolf-Röhl-Allee Richtung an der Wohlheide, Stop and Go mit 5 Minuten. 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
4: A13 Richtung Berlin am Schönefelder Kreuz. Königs Wusterhausen, Berliner Straße. Dankeschön an Dirk für diese morgendliche Meldung. Und der B246 in Telz. Und wenn Sie auch noch was gesehen haben unterwegs, Staus, Blitzer, Verkehrsbehinderungen, können Sie das gerne melden und ergänzen. Entweder telefonisch oder auch per WhatsApp unter 03375 52 73 60. Da, wo Sie unterwegs sind, wünsche ich eine unfallfreie Fahrt. Damit ist es 4 Minuten nach 7 an diesem Dienstagmorgen. Umwelt geht im Großen und auch im Kleinen. Ganz tolle Tipps dazu in der Region. Und wann das soweit ist, dazu gleich nach dem Klassiker dieser Stunde bei Radio SKW und Susanna Morgen.
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Am Freitag, dem 5. Juni, ist großer Weltumwelttag. Der steht in Deutschland 2026 unter dem Motto: Umweltschutz bringt was zusammen. Denn ob weniger Plastik, öfter das Fahrrad statt das Auto oder der Griff zu regionalen Produkten, viele kleine Entscheidungen machen eben am Ende doch einen Unterschied. Den Weltumwelttag gibt es übrigens schon seit 1972. Ins Leben gerufen haben ihn die Vereinten Nationen. Mittlerweile beteiligen sich mehr als 150 Länder weltweit daran. International läuft der Aktionstag dieses Jahr unter dem Motto Hashtag Now for Climate, also jetzt fürs Klima. Die Lösungen liegen nämlich schon längst auf dem Tisch. Jetzt geht's einfach ums Machen. Vielleicht ist das ja auch mal der richtige Anlass, zugunsten unserer Erde mit einer Kleinigkeit anzufangen. Zu Mehrweg statt Einwegflaschen zu greifen, das Rad statt dem Auto zu nehmen, das Licht ausmachen, wenn keiner im Raum ist oder heute Abend nach dem Fernsehen mal wirklich den Stecker ziehen. Das klingt wenig, bringt aber was, wenn wir es alle zusammentun. Und das ganz besonders jetzt am Freitag, dem 5.6. am Weltumwelttag. Weitere Informationen dazu unter bundesumweltministerium.de.

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1: Manchmal sind es die kleinsten Orte, die die größten Feste auf die Beine stellen. So wie Hermsdorf zum Beispiel. Das Dorf hat gerade mal 93 Einwohnerinnen und Einwohner. Und trotzdem steigt dort am 6. Juni schon zum dritten Mal das wohl größte Kinderfest im Amt Schenkenländchen hier im Landkreis Dahme-Spreewald. Ab 12 Uhr heißt es anlässlich des Internationalen Kindertags reinspaziert in unsere Zirkuswelt. Mit einem bunten Programm, Spielen, Gewinn, Leckereien erwartet Familien vor Ort jede Menge Trubel, Heiterkeit und Spaß. Rund 30 Menschen engagieren sich im Förderverein und bei der Freiwilligen Feuerwehr und machen aus einem kleinen Dorf jedes Jahr einen echten Besuchermagneten. Im vergangenen Jahr kamen beeindruckende 400 Gäste nach Hermsdorf, also mehr als viermal so viele Menschen, als dort eigentlich ansässig sind. Und genau darauf sind die Organisatoren, die vor allem aus Ehrenamtlichen bestehen, natürlich ziemlich stolz. Wichtig ist nämlich auch, dass das Fest für Familien bezahlbar bleiben soll. Viele Aktionen sind dementsprechend kostenlos. Essen und Getränke gibt's für ein kleines Geld. Also, wer Lust hat auf einen entspannten Nachmittag mit Zirkus Flair, der kommt vorbei am Freitag, dem 6. Juni, zum großen Kinderfest nach Hermsdorf im Amt Schenkenländchen.
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8: Und damit ist es genau 7 Uhr.
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8: Mit Susanne Trotzki. Das Oberlandesgericht Düsseldorf hat einen Syrer wegen eines Terroranschlags zu lebenslanger Haft verurteilt. Er sprach den 36-Jährigen des versuchten vierfachen Mordes schuldig. Der Mann hatte vor einem Jahr vor einer Bar in Bielefeld mehrere Menschen mit einem Messer lebensgefährlich verletzt. Laut Bundesanwaltschaft handelte der Täter aus islamistischen Motiven. Im Prozess legte der Syrer ein Geständnis ab und gab an, die Tat zu bereuen. Die EU setzt ihren strikten Kurs gegen Migrantinnen und Migranten fort. Verhandler von Parlament und Rat haben sich am Abend auf verschärfte Abschieberegeln geeinigt. Menschen ohne Bleiberecht können damit länger, nämlich bis zu 30 Monate in Abschiebehaft genommen werden. Außerdem können nun auch spezielle Rückkehrzentren außerhalb der EU eingerichtet werden, in die Menschen unabhängig von ihrem Herkunftsland abgeschoben werden sollen. Der Tankrabatt und gesunkene Rohölpreise haben die Autofahrer im Mai deutlich entlastet. Das geht aus einer ersten Bilanz des ADAC hervor. Berechnungen der Monopolkommission und des IFO-Instituts zeigen außerdem, dass die Steuersenkung mittlerweile vollständig weitergegeben wird. So mussten die Autofahrer laut ADAC im Mai für einen Liter Super E10 im bundesweiten Durchschnitt 1,98 Euro zahlen. Im April lag der Wert noch bei 2,11 Euro. Der Dieselpreis sank um 27 Cent auf 1,99 Euro. Die Nutestraße in Potsdam wird wieder vollständig freigegeben. Nach Angaben des Landesbetriebs Straßenwesen stehen im Bereich der Brücke über Horstweg wieder alle Fahrspuren zur Verfügung. Die über 50 Jahre alte Brücke war marode und wurde seit Februar vergangenen Jahres abgerissen und neu gebaut. Während der Bauarbeiten war auf der Nutestraße in beiden Richtungen jeweils nur eine Spur frei. Dadurch kam es regelmäßig zu Staus. Bei der Berliner S-Bahn ist die angekündigte Sauberkeitsoffensive gestartet worden. Dazu sei zusätzliches Personal unterwegs. Die Teams bestehen aus 2 bis 3 Reinigungskräften, die von Sicherheitspersonal begleitet werden. Die Sicherheitskräfte sollen dabei Obdachlose und Störer aus der S-Bahn bitten, heißt es. Für die neue Sauberkeits- und Sicherheitsoffensive gibt die S-Bahn nach eigenen Angaben in diesem Jahr mehr als 1 Million Euro aus. Beim anstehenden WTA-Turnier in Berlin verdichten sich die Anzeichen, dass Tennislegende Serena Williams kommen wird. Die 23-malige Grand-Slam-Siegerin würde damit erstmals seit fast 20 Jahren wieder in Berlin aufschlagen. Serena Williams hatte sich mit den US Open 2022 von der großen Tennisbühne verabschiedet. Das WTA-Turnier in Berlin ist vom 13. bis zum 21. Juni bei Rot-Weiß in Berlin-Grunewald.
0: Soweit das Neueste aus der Radio SKW Nachrichtenredaktion. 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
8: Mit schönen Aussichten geht's in diesen Dienstag. Aktuell 15 Grad im Tagesverlauf. Zieht's aber wieder zu. Das Ganze heute bei 26 Grad. In der kommenden Nacht 14 Grad. Morgen am Mittwoch. Gebietsweise wolkig und auch trüb mit Tageshöchstwerten um 20 Grad. 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
8: A12 Frankfurt-Berlin zwischen Briesen und Fürstenwalde-West in beiden Richtungen ist nur eine Spur frei. Hier kann es sich immer wieder stauen. Hier bei uns in Wildau, die Richard-Sorge-Straße ist halbseitig Richtung Königs Wusterhausen gesperrt. Es gibt eine Umleitung nach Königs Wusterhausen über Bergchausseestraße und B179. L400 Königs Wusterhausener Straße Richtung Waltersdorf. Dichter Verkehr, Stop and Go mit 5 Minuten. Stadtverkehr Berlin, A113 Richtung Dresden in der Ausfahrt Spätstraße ist weiterhin die rechte Spur nach einem Unfall gesperrt. Und Köpenick oder Fröhl in beiden Richtungen gibt es Stop and Go mit 5 Minuten. 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
8: A13 in Richtung Berlin im Schönefelder Kreuz, Königs Wusterhausen, Berliner Straße, Dankeschön an Dirk und der B246 in Telz. Und wenn Sie noch was gesehen haben unterwegs, Staus, Blitzer, Verkehrsbehinderungen, können Sie das gerne melden und ergänzen, entweder telefonisch oder auch per WhatsApp unter 03375 52 73 60. Da, wo Sie unterwegs sind, wünsche ich eine gute, eine unfallfreie Fahrt.
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8: Und damit ist es 7:04 an diesem Dienstag, dem 2. Juni. Kennen Sie schon den Politikführerschein? Das ist ein ganz tolles Angebot hier bei uns im Landkreis für politische Mitgestaltung. Und dazu gleich mehr hier. Schön, dass Sie dabei sind. Guten Morgen.
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0: 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Politik betrifft uns alle, vom Radweg vor der Haustür bis zur Frage, wie sich unsere Städte und Gemeinde entwickeln sollen. Doch wie funktioniert Politik eigentlich vor Ort und wie kann man selbst mitgestalten? Darum geht es bei der Veranstaltungsreihe Politikführerschein hier im Landkreis Dahme-Spreewald. Was dahinter steckt und warum politische Beteiligung wichtiger denn je ist, darüber jetzt im Gespräch die Gleichstellungsbeauftragte des Landkreises Dahme-Spreewald, Elke Vogt. Guten Tag.
1: Hallo, guten Tag.
0: Liebe Elke, wir wollen uns über ein ganz spannendes Format unterhalten, den Politikführerschein. Was ist das ganz genau?
1: Da geht es darum, dass Frauen motiviert werden sollten und sollen, in Gremien, in Kommunalgremien, sich zu bewerben, sich animieren zu lassen und ihr Wissen und ihre Kompetenz einzubringen. Also da werden ja doch Frauen häufig minimalistisch untergebracht im Thema Soziales. Aber wir haben Frauen, die natürlich Kompetenzen im Bereich Bau oder Finanzen oder Ähnliches haben. Und wir möchten gerne, dass die Expertise auch genutzt wird bei den geringen Zahlen, die wir Frauen in den verschiedensten Gremien haben.
0: Ah ja, vielleicht gucken wir mal ein bisschen so auf die Zahlen. Wie sieht es denn aus mit Frauen in politischen Gremien und Ämtern bei uns in der Region?
1: Also bei uns in Dahme-Spreewald ist der Frauenanteil in Gemeindevertretung, Stadtverordnetenversammlung, Kreistag und Ähnliches bei ca. 25%. Brandenburgweit ist der bei 27,5, was alles immer noch viel zu wenig ist, wenn man überlegt, dass wir als Frauen in etwa eben auch die Hälfte der Bevölkerung darstellen.
0: Blicken wir mal auf diesen Politikführerschein bzw. diese wirklich sehr spannende Veranstaltungsreihe. Was lernen denn die Teilnehmerinnen da ganz konkret? Also wie funktioniert Kommunalpolitik oder was bekommen die damit?
1: Genau, es gibt so verschiedene Module, die wir anbieten. Einer ist schon durch. Da ging es um Diskussionskultur in öffentlichen Gremien. Da muss man tatsächlich sagen, dass es schwierig ist, weil der Ton einfach rauer geworden ist. Und da auch mal gucken muss, wie verschaffe ich mir eigentlich Gehör? Mhm. Und darauf baut auf der 30. Juni ein Argumentationstraining, Parolen, Paroli bieten. Also es geht um Mechanismen, überhaupt Parolen zu erkennen. Und Gegenargumente eben souverän zu platzieren. Ich muss sagen, dass mittlerweile ja auch die gleichstellungspolitischen Angriffe auf politisch interessierte Frauen zunehmen. Das geht ebenso gleichstellungspolitisch Engagierten. Also mir persönlich ging das eben schon so. Und da die Möglichkeit zu geben, Strategien zu entwickeln. Mhm. So, und dann haben wir den 22. September. Da geht es um stark gegen Desinformation. Also wie finde ich überhaupt, woran erkenne ich überhaupt manipulierte Inhalte, welche Möglichkeiten habe ich und um dort zu funktionieren, um zu gucken, wie gefährlich ist denn Desinformation und dann auch eine Entlarvung herbeizuführen. Mhm. So, und das letzte Modul ist der 3. November, der sicherlich mit ein bisschen, nicht Enthusiasmus unbedingt versehen, nicht nur von uns Frauen, sondern insgesamt, da geht es um Finanzen und Haushaltsplanungen. Da ist natürlich so, wie sind überhaupt die Grundbegriffe, kommunales Haushaltsrecht, wie baut sich so ein Haushaltsplan auf, wie sind die Möglichkeiten und Grenzen in kommunalen Vertretungen, also Schulen zu bauen, Straßen zu bauen und dergleichen Dinge mehr.
0: Wie wird das Wissen vermittelt? Ist das tatsächlich, muss man sich das vorstellen, wie so eine Vorlesung oder gibt es dann Workshops oder wie wird das Ganze gemacht?
1: Das ist sehr unterschiedlich. Bei dem Argumentationstraining zum Beispiel gibt es eben natürlich ganz praktische Übungen, wie man Gegenargumente souverän platzieren kann, wie man Strategien entwickelt, um Gespräche nicht eskalieren zu lassen. Also das sind alles durchaus ganz praktische Dinge. Wir wollen hier nicht eine Beschallung von vorne an die Frauen und an die Teilnehmerinnen, sondern selbstverständlich auch die entsprechenden praktischen Übungen dazu.
0: Warum ist es so wichtig, überhaupt für diese politische Beteiligung heute zu begeistern? Warum ist das so ein wichtiges Gut in unserer Gesellschaft?
1: Also ich denke, das ist einfach gut, um zu sagen, wir haben die Perspektiven und nutzen auch die Erfahrungen von Frauen in den verschiedensten Bereichen. Wir haben dann Möglichkeit, einfach auch Orientierung in die Welt der Männer in kommunalen Vertretungen zu machen und auch Verantwortung zu übernehmen. Also Frauen haben eben durchaus auch die Möglichkeit zu sagen, ich möchte die Verantwortung übernehmen, ich möchte in einem Ausschuss für Bau zum Beispiel, weil mir der Straßenbau oder der Kita-Bau ganz besonders wichtig ist, also hier die Frauen zu aktivieren, um zu sagen, ich will den Weg in die Kommunalpolitik finden, will mich gut vorbereiten und entscheide dann, ob ich gleich als Kandidatin eben mich aufstellen lasse oder ob ich auch sage, ich möchte erstmal als sachkundige Einwohnerin tätig werden, ohne überhaupt mich da unbedingt fest schon zu binden.
0: Elke Vogt, Gleichstellungsbeauftragte des Landkreises Dahme-Spreewald, vielen Dank für das Gespräch und weiterhin natürlich viel Erfolg. Der Politikführerschein möchte Mut machen, Demokratie nicht nur zu beobachten, sondern ganz aktiv mitzugestalten. Alle Informationen zu den Terminen und zur Anmeldung finden Interessierte auf den Seiten des Landkreises Dahme-Spreewald unter dahme-spreewald.de.

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1: Ausgerechnet am Ila-Wochenende ab dem 12. Juni plant die Bahn Bauarbeiten an der S-Bahn-Strecke zum Flughafen. Die S85 und S9 fahren nur bis Baumschulenweg. Die Haltestellen Schönefeld und Wassmannsdorf sind nur bedingt mit Schienenersatzverkehr zu erreichen. Dabei sind diese für viele Besucherinnen und Besucher die wichtigsten Umsteigestationen auf dem Weg zum Ila-Messegelände. Aber der sogenannte Ila-Express wird an beiden Besuchertagen der Messe im 20-Minuten-Takt nach Schönefeld fahren. Der von der UDEC betriebene Zug wird vormittags ab Lichtenberg eingesetzt und hält jeweils am Ostkreuz und in Schöneweide. Zwischen 8 und 9 Uhr startet der Ila-Express zweimal in Gesundbrunn. Am Nachmittag geht es ab 15 Uhr im 20-Minuten-Takt wieder zurück von Schönefeld nach Lichtenberg sowie zweimal nach Gesundbrunn. Die genauen Abfahrtzeiten sind auf der Ila-Webseite. Mit einem Ila-Ticket ist die Fahrt kostenfrei. Alternativ zur S9 und S85 und dem Ila-Express gibt es auch den Flughafen-Express und die RB24 über Ostkreuz und RE20 über Südkreuz.
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2: Mit Jörg Trotzki. In Brandenburg soll es eine grundlegende Reform für die Bezahlung von Einsätzen der Rettungswagen geben. Gesundheitsminister René Wilke sagte, das bisherige Modell sei an seine Grenzen geraten. Nach Wilkes Idee soll es einen Gesetzentwurf geben, wonach sich die Landkreise künftig zuerst mit den Krankenkassen über die Kosten einigen müssen, bevor diese von den Kommunalparlamenten beschlossen werden. Über die Bezahlung von Rettungswageneinsätzen wird seit Monaten ja gestritten. In einigen Regionen müssen Brandenburger damit rechnen, die Leerfahrten bezahlen zu müssen, wenn die Erstversorgung vor Ort hilfreich und keine Fahrt ins Krankenhaus mehr notwendig ist. Anwohner an einem unbeschrankten Bahnübergang in Bad Freienwalde machen mobil gegen den nächtlichen Zuglärm. Weil der Übergang eben nicht mit Schranken gesichert ist, müssen die Züge der RB60 und Güterzüge regelmäßig hupen und pfeifen. Die Bürgermeisterin von Bad Freienwalde, Ulrike Heidemann, bestätigte, dass sie eine Anfrage an die Deutsche Bahn stellen werde, nachdem sich rund 20 Betroffene an sie gewandt haben und über Schlafstörungen berichteten. Der Ausgang ist offen. Nach einer bundesweiten Regelung muss an den rund 600 unbeschrankten Bahnübergängen eben gehupt oder gepfiffen werden. Im Zusammenhang mit dem Verschwinden eines Berliner Unternehmers ist ein zweiter Tatverdächtiger festgenommen worden. Vor 2 Wochen war bereits ein 40-jähriger Mann in Untersuchungshaft genommen worden. Den beiden Männern wird vorgeworfen, ihr Opfer in Berlin-Reinickendorf im Laderaum eines Transporters verschleppt zu haben. Das Opfer ist seitdem verschwunden. Möglich ist, dass es sich bei einem vor knapp 2 Wochen in einem Potsdamer Waldstück gefundenen Toten um eben diesen Mann handelt. Die Identitätsfeststellung sei noch nicht abgeschlossen, heißt es von der Polizei.
1: Soweit das Neueste aus der Radio SKW Nachrichtenredaktion. 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
3: Sonne gemixt mit Wolken und aktuell 17 Grad in Königs Wusterhausen, 16 Grad in Eichwalde und 17 Grad in Schönefeld. Im Tagesverlauf kann es zuziehen. Das Ganze heute frühsommerlich warm mit 26 Grad. In der kommenden Nacht um 14 Grad und morgen Mittwoch wolkig, gebietsweise auch trüb, bei Tageshöchstwerten um 20 Grad. 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
3: Hier bei uns in Wilder, die Richard-Sorge-Straße ist halbseitig Richtung Königs Wusterhausen gesperrt. Es gibt eine Umleitung nach KW über Berg, Chausseestraße und B179. L400 Königs Wusterhausener Straße Richtung Waltersdorf, Stau mit 5 Minuten. Erkner, die Friedrichstraße ist zwischen Kreisverkehr und Seestraße in beiden Richtungen gesperrt auf den Umfahrung Fangschleusenstraße und Rudolf-Breitscheid-Straße Richtung Fangschleusenstraße, Stau mit jeweils 5 Minuten obendrauf. Stadtverkehr Berlin, A113 Richtung Dresden in der Ausfahrt Spätstraße ist die rechte Spur nach einem Unfall gesperrt. Köpenick-Glienicker Straße Richtung Glienicker Weg, Stau mit 5 Minuten. B2 Malchow-Dorfstraße in beiden Richtungen zwischen Wartenberger Weg und Blankenburger Pflasterweg regelt eine Baustellenampel den Verkehr. 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
3: A13 in Richtung Berlin im Schönefelder Kreuz. Königs Wusterhausen, Berliner Straße. Dankeschön an Dirk für diese morgendliche Meldung. Und der B246 in Telz. Und wenn Sie auch noch was gesehen haben unterwegs, Staus, Blitzer, Verkehrsbehinderungen, können Sie das gerne melden und ergänzen. Entweder telefonisch oder auch per WhatsApp unter 03375 52 73 60. Da, wo Sie unterwegs sind, wünsche ich eine gute, eine unfallfreie Fahrt. Damit ist es 8:04 an diesem Dienstag und ich freue mich sehr. Mein Gast in dieser halben Stunde ist Kevin Richter, Personal Trainer und Coach aus der Region. Wir unterhalten uns gleich mal hier bei Radio SKW und Susanna Morgen.

0: Fats Domino mit I'm Walking um 47, 20 Minuten vor 8.
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0: Und das war mir guten Morgen.
2: Guten Morgen.
0: So, ho, wir machen weiter, wir machen weiter.
2: Da sind wir, Wissen statt Raten.
0: Das klingt wie so eine alte TV-Show aus den 80ern. Wissen immer statt noch. Raten. Ja, sehr schön. Knopf auf. Ja.
2: Wir wissen.
0: Ja.
2: Vom Bauchgefühl zur messbaren Strategie Teil. Wer weiß es? Quiz heute.
0: Okay, das ist die Zahl des Tages.
2: Ja. Sechs.
0: Ja, okay.
2: Irgendwie so.
0: Gut.
2: Irgendwie so. Heute geht es ums Training.
0: Mhm.
2: Heute geht es ums Training. Training nach Bauchgefühl oder nach messbarer Strategie. Zweiteres wäre auf jeden Fall vernünftiger. Und dementsprechend sollte ich halt einfach so ein paar Zahlen beim Training unbedingt wissen. Und die allerwichtigste Zahl, das Nonplusultra, ist erstmal: Wie oft war ich eigentlich beim Training?
0: Die Woche, im Jahr, im Monat?
2: Absolut, okay. Alles. Mhm. Ja, also wie oft bin ich wirklich in der letzten Woche gegangen, im letzten Monat, im letzten Jahr, weil Kontinuität einfach so das Wichtigste ist. Also ich kann den besten Plan haben, das beste inhaltliche Training, aber wenn ich es halt zu unregelmäßig gemacht habe, dann ist es ungünstig.
0: Mhm.
2: Also deswegen die ultimative Kennzahl beim Training ist, wie oft war ich da? Und dann halt wirklich beim Krafttraining, insbesondere beim Krafttraining, weil das, glaube ich, unterschätzt ist und viele das nach Bauchgefühl machen, sollte ich halt wirklich dokumentieren. Also ich brauche einen Trainingsplan, ich brauche meine festen Übungen, ich muss wissen, wie viel Wiederholungen mache ich da, wie viele Sätze, wie lang ist die Pause, und dann muss ich das dokumentieren und muss jedes Mal wissen, was habe ich im letzten Training gemacht. Wie viel Wiederholung habe ich gemacht? Wie viel Gewicht hatte ich tatsächlich drauf? Wie viele Sätze habe ich gemacht?
0: Mhm.
2: Und dann gilt es halt, sich dort zu steigern. Also wenn ich weiß, was ich letztes Mal gemacht habe, dann habe ich ja die Basisinformationen, um dann heute im Training halt mehr zu machen. Und das muss ich systematisch machen. Dann habe ich wirklich Erfolg. Dann baue ich wirklich Kraft auf. Dann baue ich Muskulatur vor allem auf. Ich sehe das ja immer bei den In-Body-Messungen von der Körperzusammensetzung. Ja, alle sagen natürlich immer, ich will nicht aussehen wie Arnold Schwarzenegger, aber in den Messungen sieht man ja auch schwarz auf weiß, dass keiner so viel Muskeln hat, dass das bei den wenigsten Leuten so ist, dass sie zu viel Muskulatur haben, sondern dass da halt Luft nach oben ist, und dementsprechend muss ich halt ordentlich trainieren, und dafür muss ich mir halt diese ganzen Daten aufschreiben.
0: Mhm.
2: Und da geht es dann vor allem darum, halt mit der richtigen Intensität zu trainieren, also wirklich nah am Muskelversagen. Das ist ganz, ganz wichtig. Und nah am Muskelversagen ist nicht, die meisten trainieren nach Kopfversagen. Also wann habe ich keine Motivation mehr?
0: Keine Lust
2: wann
0: mehr.
2: Wann habe ich keine Lust mehr?
0: Ja.
2: Es geht aber darum, sich wirklich da ranzutasten ans Muskel. Also wann geht der Körper nicht mehr hoch gegen die Schwerkraft? Wann bekomme ich die Hantel nicht mehr hoch? Wann kann ich die Griffe vom Gerät nicht mehr von mir wegdrücken oder zu mir ranziehen? Also wann kommt der Körper wirklich ans Muskelversagen oder ist halt kurz davor?
0: Mhm.
2: Und dafür ist halt, wie gesagt, wichtig, dass ich weiß, aufgeschrieben habe, was hatte ich letztes Mal, dann steigere ich mich und dann komme ich automatisch irgendwann an diesen Punkt ran. Wenn ich natürlich mal viel zu einfach eingestiegen bin, dann dauert es, weiß ich nicht, 3 Jahre, bis ich dann an dem Punkt bin. Aber ja.
0: Wie sieht es aus mit Erholphasen? Also wie oft sollte ich, also man kann wahrscheinlich jeden Tag trainieren, aber gerade wenn es ums Krafttraining geht, wie viel Pause sollte ich mir meinem Körper dazwischen gönnen?
2: Mindestens einen Tag.
0: Okay.
2: Mindestens einen Tag.
0: Besser 2 oder 3?
2: Kommt drauf an. Kommt drauf an.
0: Okay.
2: Ja, also als absoluter Einsteiger sollte ich wahrscheinlich mehr Pausentage haben. Deswegen reicht es auch in der Regel, wenn man halt 2-mal die Woche trainiert. Aber in der Regel schafft man es dann halt auch 3-mal die Woche. Also das ist bei den wenigsten Leuten, das ist tatsächlich das Problem, dass sie zu viel machen. Natürlich gibt es das Problem, aber das ist bei den wenigsten das Problem. Bei den meisten ist das Problem, dass sie zu wenig machen.
0: Mhm.
2: Dass sie es halt nicht schaffen, regelmäßig zumindest 2-mal die Woche zu trainieren.
0: Mhm.
2: Aber sonst gilt halt immer als Faustform, ich sollte auch die 2-mal halt nicht hintereinander machen. Ja, sondern ich sollte sie schon verteilen.
0: Kevin, vielen Dank.
2: Genau. Ja, nee, das ist auch ein wichtiger Punkt, der manchmal vorkommt.
0: Echt, ja?
2: Ja, ja.
0: Okay.
2: Also ich sollte sie so gut wie es geht verteilen. So Montag, Donnerstag ist besser als Montag, Dienstag.
0: Ja.
2: Genau.
0: Okay. Wichtige Hinweise und ich glaube tatsächlich auch wichtig, sich nicht nur auf den Kopf, sondern auf das zu verlassen, was dann da wirklich steht, ne?
2: Absolut.
0: Dokumentation. Super. Vielen, vielen Dank. Wissen statt Raten. Wir machen weiter. Und natürlich, wenn Sie wissen wollen, wo wir bisher stehen, das gesamte Gespräch gibt es bei uns zum Nachhören unter radio-skw.de und auch unserem Spotify-Account. Schöne Woche.
2: Gleichfalls.

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1: Manchmal sind es die kleinsten Orte, die die größten Feste auf die Beine stellen. So wie Hermsdorf zum Beispiel. Das Dorf hat gerade mal 93 Einwohnerinnen und Einwohner. Und trotzdem steigt dort am 6. Juni schon zum dritten Mal das wohl größte Kinderfest im Amt Schenkenländchen hier im Landkreis Dahme-Spreewald. Ab 12 Uhr heißt es, anlässlich des Internationalen Kindertags, reinspaziert in unsere Zirkuswelt. Mit einem bunten Programm, Spielen, Gewinnen, Leckereien, erwartet Familien vor Ort jede Menge Trubel, Heiterkeit und Spaß. Rund 30 Menschen engagieren sich im Förderverein und bei der Freiwilligen Feuerwehr und machen aus einem kleinen Dorf jedes Jahr einen echten Besuchermagneten. Im vergangenen Jahr kamen beeindruckende 400 Gäste nach Hermsdorf, also mehr als viermal so viele Menschen, als dort eigentlich ansässig sind. Und genau darauf sind die Organisatoren, die vor allem aus Ehrenamtlichen bestehen, natürlich ziemlich stolz. Wichtig ist nämlich auch, dass das Fest für Familien bezahlbar bleiben soll. Viele Aktionen sind dementsprechend kostenlos. Essen und Getränke gibt's für ein kleines Geld. Also, wer Lust hat auf einen entspannten Nachmittag mit Zirkus Flair, der kommt vorbei am Freitag, dem 6. Juni, zum großen Kinderfest nach Hermsdorf im Amt Schenkenländchen.
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2: Und damit ist es genau 8 Uhr.
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2: Mit Susanne Trotzki. Das Oberlandesgericht Düsseldorf hat einen Syrer wegen eines Terroranschlags zu lebenslanger Haft verurteilt. Er sprach den 36-Jährigen des versuchten vierfachen Mordes schuldig. Der Mann hatte vor einem Jahr vor einer Bar in Bielefeld mehrere Menschen mit einem Messer lebensgefährlich verletzt. Laut Bundesanwaltschaft handelte der Täter aus islamistischen Motiven. Im Prozess legte der Syrer ein Geständnis ab und gab an, die Tat zu bereuen. Die EU setzt ihren strikten Kurs gegen Migrantinnen und Migranten fort. Verhandler von Parlament und Rat haben sich am Abend auf verschärfte Abschieberegeln geeinigt. Menschen ohne Bleiberecht können damit länger, nämlich bis zu 30 Monate in Abschiebehaft genommen werden. Außerdem können nun auch spezielle Rückkehrzentren außerhalb der EU eingerichtet werden, in die Menschen unabhängig von ihrem Herkunftsland abgeschoben werden sollen. Der Tankrabatt und gesunkene Rohölpreise haben die Autofahrer im Mai deutlich entlastet. Das geht aus einer ersten Bilanz des ADAC hervor. Berechnungen der Monopolkommission und des IFO-Instituts zeigen außerdem, dass die Steuersenkung mittlerweile vollständig weitergegeben wird. So mussten die Autofahrer laut ADAC im Mai für einen Liter Super E10 im bundesweiten Durchschnitt 1,98 Euro zahlen. Im April lag der Wert noch bei 2,11 Euro. Der Dieselpreis sank um 27 Cent auf 1,99 Euro. Die Nutestraße in Potsdam wird wieder vollständig freigegeben. Nach Angaben des Landesbetriebs Straßenwesen stehen im Bereich der Brücke über Horstweg wieder alle Fahrspuren zur Verfügung. Die über 50 Jahre alte Brücke war marode und wurde seit Februar vergangenen Jahres abgerissen und neu gebaut. Während der Bauarbeiten war auf der Nutestraße in beiden Richtungen jeweils nur eine Spur frei. Dadurch kam es regelmäßig zu Staus. Bei der Berliner S-Bahn ist die angekündigte Sauberkeitsoffensive gestartet worden. Dazu sei zusätzliches Personal unterwegs. Die Teams bestehen aus 2 bis 3 Reinigungskräften, die von Sicherheitspersonal begleitet werden. Die Sicherheitskräfte sollen dabei Obdachlose und Störer aus der S-Bahn bitten, heißt es. Für die neue Sauberkeits- und Sicherheitsoffensive gibt die S-Bahn nach eigenen Angaben in diesem Jahr mehr als 1 Million Euro aus. Beim anstehenden WTA-Turnier in Berlin verdichten sich die Anzeichen, dass Tennislegende Serena Williams kommen wird. Die 23-malige Grand-Slam-Siegerin würde damit erstmals seit fast 20 Jahren wieder in Berlin aufschlagen. Serena Williams hatte sich mit den US Open 2022 von der großen Tennisbühne verabschiedet. Das WTA-Turnier in Berlin ist vom 13. bis zum 21. Juni bei Rot-Weiß in Berlin-Grunewald.
7: Soweit das Neueste aus der Radio SKW Nachrichtenredaktion. 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
2: Mit Sonne durch den Dienstag, aktuell 18 Grad, im Tagesverlauf Sonne gemixt mit teils kompakten Wolken. Das Ganze heute bei 26 Grad. In der kommenden Nacht 14 Grad, morgen am Mittwoch wolkig, gebietsweise auch trübes, bei Tageshöchstwerten um 20 Grad. 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
2: A12 Richtung Frankfurt zwischen Friedersdorf und Stolkow ist die rechte Spur gesperrt. Hier bei uns in Wildau, die Richard-Sorge-Straße ist halbseitig Richtung Königs Wusterhausen gesperrt. Es gibt eine Umfahrung über Berg-Chausseestraße und B179. In Königs Wusterhausen, Cottbusser Straße, Stau mit 5 Minuten. L400, Königs Wusterhausener Straße Richtung Waltersdorf, Stau mit 10 Minuten. Im Landkreis Teltow-Fleming zwischen dem Abzweig nach Neuhof und dem Abzweig nach Kolzenburg gibt es Behinderungen nach einem Unfall. Alkner, die Friedrichstraße ist zwischen Kreisverkehr und Seestraße in beiden Richtungen gesperrt. Auf den Umfahrungen Fangschleusenstraße Stau mit 10 Minuten, Neuzittauer Straße Richtung Erkner Stau mit 5 Minuten, Fürstenwalde Rauner Straße Stau mit 10 Minuten und August-Bebe-Straße Stau mit 5 Minuten. Stadtverkehr Berlin A113 Richtung Dresden in der Ausfahrt Spätstraße ist die rechte Spur weiter nach einem Unfall gesperrt. Köpenick-Rudolf-Röhl-Allee Richtung Bahnhof Wuhlheide Stau mit 35 Minuten und alles rund um die Altstadt Köpenick ist ordentlich zugestaut. Planen Sie in diesen Bereichen bitte 5 bis 10 Minuten mehr ein.
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2: A13 in Richtung Berlin im Schönefelder Kreuz, Königs Wusterhausen, Berliner Straße. Dankeschön an Dirk und Pets Gräbendorfer Weg. Und wenn Sie auch noch was gesehen haben unterwegs, Staus, Blitzer, Verkehrsbehinderungen, können Sie das gerne melden und ergänzen. Entweder telefonisch oder auch per WhatsApp unter 033 75 52 73 60. Da, wo Sie unterwegs sind, wünsche ich eine gute, eine unfallfreie Fahrt.
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2: Und damit ist es 8:05 an diesem Dienstagmorgen Zeit, in Spreewaldbad Lübbenau zu schauen mit den Spreewald-News. Die gibt es gleich hier.
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1: Die Spreewelten sind ein Erlebnis für die ganze Familie. Da gibt es ganz viel zu entdecken. Für die Kleinen vom Spielplatz drinnen und draußen. Natürlich das Baden mit dem Pinguin. Ja, und gestern, da waren ja sowieso am Kindertag die Kids hier die großen Stars. Und noch schöner ist es natürlich, wenn die ganze Familie das zusammen erlebt. Also natürlich die Eltern, aber zum Beispiel auch Oma und Opa. Und dazu gibt es was ganz Tolles. Denn jeden Dienstag sparen alle Gäste ab 65 Jahren und erhalten 20% Rabatt auf den Eintritt. Das unter dem schönen Motto, man sieht ihn ihr Alter gar nicht an. Zur Nutzung dieses Rabatts bitte an der Kasse um die Vorlage eines gültigen Personalausweises zur Bestätigung des Alters. Und das Angebot gilt nicht in den Ferien sowie an Feiertagen für Berlin, Brandenburg und Sachsen, aber ist eine schöne Möglichkeit, dass die ganze Familie zusammen hier abtauchen kann in den Spreewelten. Und alle weiteren Infos zu den Spreewelten, Highlights gibt es auf den Social Media Kanälen Facebook und Instagram @spreewelten und natürlich auch auf der Webseite unter spreewelten.de.

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1: Ausgerechnet am Ila-Wochenende ab dem 12. Juni plant die Bahn Bauarbeiten an der S-Bahn-Strecke zum Flughafen. Die S85 und S9 fahren nur bis Baumschulenweg. Die Haltestellen Schönefeld und Wassmannsdorf sind nur bedingt mit Schienenersatzverkehr zu erreichen. Dabei sind diese für viele Besucherinnen und Besucher die wichtigsten Umsteigestationen auf dem Weg zum Ila-Messegelände. Aber der sogenannte Ila-Express wird an beiden Besuchertagen der Messe im 20-Minuten-Takt nach Schönefeld fahren. Der von der ODEC betriebene Zug wird vormittags ab Lichtenberg eingesetzt und hält jeweils am Ostkreuz und in Schöneweide. Zwischen 8 und 9 Uhr startet der Ila-Express zweimal in Gesundbrunn. Am Nachmittag geht es ab 15 Uhr im 20-Minuten-Takt wieder zurück von Schönefeld nach Lichtenberg sowie zweimal nach Gesundbrunn. Die genauen Abfahrtzeiten sind auf der Ila-Webseite. Mit einem Ila-Ticket ist die Fahrt kostenfrei. Alternativ zur S9 und S85 und dem Ila-Express gibt es auch den Flughafen-Express und die RB24 über Ostkreuz und RE20 über Südkreuz.
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9: Michael Trotzki. Der Stromausfall am Elbe-Elster-Klinikum Finsterwalde konnte größtenteils behoben werden. Das teilte uns eine Sprecherin des Klinikums mit. Von dem Stromausfall waren beide Standorte in Herzberg und Elsterwerda betroffen. Der Stromausfall hatte sich am Sonntagabend aufgebaut. Betroffen war auch das Computernetzwerk. Durch ein Notstromaggregat war die Versorgung gleichwohl gewährleistet, heißt es weiter. Trotzdem konnten kurzfristig keine neuen Patienten aufgenommen werden. Die Sanierung des Theaters in Brandenburg an der Havel steigt massiv in die Höhe. Unmittelbar nach Eintreten des Schadens war von 700.000 Euro die Rede. Jetzt müssen wohl mindestens 1,4 Millionen Euro, also das Doppelte, auf den Tisch gelegt werden. Im Zuge der Sanierung sollen andere Arbeiten mitgemacht werden, die in den nächsten Jahren ohnehin angestanden hätten, sagte uns ein Stadtsprecher. Dabei geht es unter anderem um eine neue Lüftung und eine neue Heizungsanlage. Ende letzten Jahres ging plötzlich die Sprinkleranlage los. 50.000 Liter Wasser fluteten innerhalb weniger Minuten den großen Saal, die Bühne und den Orchestergraben. Die Arbeitgeber haben sich gegen den Plan ausgesprochen, Bundeswehrreservisten zum Dienst zu verpflichten. Der Präsident der Bundesvereinigung Deutscher Arbeitgeberverbände, Rainer Dulger, sagte, man müsse die Anforderungen von Bundeswehr und Wirtschaft sorgfältig abwägen. Die aktuelle sogenannte doppelte Freiwilligkeit funktioniert so, dass Reservisten nur dann herangezogen werden können, wenn sie selbst und auch der Arbeitgeber zustimmen. Das Bundesverteidigungsministerium will das ändern, um Reservisten auf jeden Fall zu Übungen zu verpflichten. 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
10: Dankeschön, Jörg.
8: Soweit das Neueste aus der Radio SKW Nachrichtenredaktion. 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
10: Mit Sonne durch den Dienstag, aktuell 19 Grad in Königs Wusterhausen, so auch in Bazzaro und Beeskow. Im Tagesverlauf kann es aber immer mal wieder zuziehen. Das Ganze heute bei 26 Grad. In der kommenden Nacht um 14 Grad, morgen gebietsweise wolkig. Und dann kann es auch mal ein paar Tropfen geben. Und das morgen bei maximal 20 Grad. 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
10: A12 Richtung Frankfurt zwischen Friedersdorf und Storgow ist die rechte Spur gesperrt. Hier bei uns in Wildau, die Richard-Sorge-Straße, ist halbseitig Richtung Königs Wusterhausen gesperrt. Es gibt eine Umleitung über Berg-Chausseestraße und der B179. Erkner, die Friedrichstraße, ist zwischen Kreisverkehr und Seestraße in beiden Richtungen gesperrt. Auf der Umfahrung Fangschleusenstraße Stau mit 5 Minuten. Kurzer Blick noch in den Stadtverkehr Berlin. A113 Richtung Dresden. In der Ausfahrt Spätstraße ist die rechte Spur nach einem Unfall gesperrt. Köpenick, Rudolf-Röhl-Allee Richtung an der Wohlheide, Stau mit 10 Minuten und rund um den Glienicker Weg ist es zugestaut mit bis zu 10 Minuten. 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
10: A13 Richtung Berlin am Schönefelder Kreuz, Königs Wusterhausen, Berliner Straße. Dankeschön an Dirk und Pets Gräbendorfer Weg. Und wenn Sie auch noch was gesehen haben unterwegs, Staus, Blitzer, Verkehrsbehinderungen, können Sie das gerne melden und ergänzen. Entweder telefonisch oder auch per WhatsApp unter 03375 52 73 60. Da, wo Sie unterwegs sind, eine gute, eine unfallfreie Fahrt. Damit ist es 4 Minuten nach 8:30 an diesem Dienstag und dann blicken wir aufs kommende Wochenende, denn da stehen die Kinder im Mittelpunkt in der Region. Es gibt ein ganz großes Kinderfest, unter anderem Königs Wusterhausen und dazu gleich mehr hier nach dem Klassiker dieser Stunde bei Radio SKW und Susanna Morgen.

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1: Manchmal sind es die kleinsten Orte, die die größten Feste auf die Beine stellen. So wie Hermsdorf zum Beispiel. Das Dorf hat gerade mal 93 Einwohnerinnen und Einwohner. Und trotzdem steigt dort am 6. Juni schon zum dritten Mal das wohl größte Kinderfest im Amt Schenkenländchen hier im Landkreis Garmisch-Spreewald. Ab 12 Uhr heißt es anlässlich des Internationalen Kindertags reinspaziert in unsere Zirkuswelt. Mit einem bunten Programm, Spielen, Gewinnen, Leckereien erwartet Familien vor Ort jede Menge Trubel, Heiterkeit und Spaß. Rund 30 Menschen engagieren sich im Förderverein und bei der Freiwilligen Feuerwehr und machen aus einem kleinen Dorf jedes Jahr einen echten Besuchermagneten. Im vergangenen Jahr kamen beeindruckende 400 Gäste nach Hermsdorf, also mehr als viermal so viele Menschen, als dort eigentlich ansässig sind. Und genau darauf sind die Organisatoren, die vor allem aus Ehrenamtlichen bestehen, natürlich ziemlich stolz. Wichtig ist nämlich auch, dass das Fest für Familien bezahlbar bleiben soll. Viele Aktionen sind dementsprechend kostenlos. Essen und Getränke gibt's für ein kleines Geld. Also, wer Lust hat auf einen entspannten Nachmittag mit Zirkus Flair, der kommt vorbei am 6. Juni zum großen Kinderfest nach Hermsdorf im Amt Schenkenländchen.
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1: Heute an diesem Dienstag kann es durchaus wechselhaft werden. Das heißt, es kann zu Kopfschmerzen, Migräne und Narbenschmerzen kommen. Gerade bei Kopfschmerzen sollten Sie sich auf jeden Fall schonen, ausreichend trinken und zum Beispiel etwas Pfefferminzöl an die Schläfen machen. Das entspannt, damit Sie gesund und gut in uns durch diesen Dienstag kommen.
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0: Und damit ist es 9 Uhr.
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0: Mit Susanne Trotzki. Das Oberlandesgericht Düsseldorf hat einen Syrer wegen eines Terroranschlags zu lebenslanger Haft verurteilt. Er sprach den 36-Jährigen des versuchten vierfachen Mordes schuldig. Der Mann hatte vor einem Jahr vor einer Bar in Bielefeld mehrere Menschen mit einem Messer lebensgefährlich verletzt. Laut Bundesanwaltschaft handelte der Täter aus islamistischen Motiven. Im Prozess legte der Syrer ein Geständnis ab und gab an, die Tat zu bereuen. Die EU setzt ihren strikten Kurs gegen Migrantinnen und Migranten fort. Verhandler von Parlament und Rat haben sich am Abend auf verschärfte Abschieberegeln geeinigt. Menschen ohne Bleiberecht können damit länger, nämlich bis zu 30 Monate in Abschiebehaft genommen werden. Außerdem können nun auch spezielle Rückkehrzentren außerhalb der EU eingerichtet werden, in die Menschen unabhängig von ihrem Herkunftsland abgeschoben werden sollen. Der Tankrabatt und gesunkene Rohölpreise haben die Autofahrer im Mai deutlich entlastet. Das geht aus einer ersten Bilanz des ADAC hervor. Berechnungen der Monopolkommission und des IFO-Instituts zeigen außerdem, dass die Steuersenkung mittlerweile vollständig weitergegeben wird. So mussten die Autofahrer laut ADAC im Mai für einen Liter Super E10 im bundesweiten Durchschnitt 1,98 Euro zahlen. Im April lag der Wert noch bei 2,11 Euro. Der Dieselpreis sank um 27 Cent auf 1,99 Euro. Die Nutestraße in Potsdam wird wieder vollständig freigegeben. Nach Angaben des Landesbetriebs Straßenwesen stehen im Bereich der Brücke über Horstweg wieder alle Fahrspuren zur Verfügung. Die über 50 Jahre alte Brücke war marode und wurde seit Februar vergangenen Jahres abgerissen und neu gebaut. Während der Bauarbeiten war auf der Nutestraße in beiden Richtungen jeweils nur eine Spur frei. Dadurch kam es regelmäßig zu Staus. Bei der Berliner S-Bahn ist die angekündigte Sauberkeitsoffensive gestartet worden. Dazu sei zusätzliches Personal unterwegs. Die Teams bestehen aus 2 bis 3 Reinigungskräften, die von Sicherheitspersonal begleitet werden. Die Sicherheitskräfte sollen dabei Obdachlose und Störer aus der S-Bahn bitten, heißt es. Für die neue Sauberkeits- und Sicherheitsoffensive gibt die S-Bahn nach eigenen Angaben in diesem Jahr mehr als 1 Million Euro aus. Beim anstehenden WTA-Turnier in Berlin verdichten sich die Anzeichen, dass Tennislegende Serena Williams kommen wird. Die 23-malige Grand-Slam-Siegerin würde damit erstmals seit fast 20 Jahren wieder in Berlin aufschlagen. Serena Williams hatte sich mit den US Open 2022 von der großen Tennisbühne verabschiedet. Das WTA-Turnier in Berlin ist vom 13. bis zum 21. Juni bei Rot-Weiß in Berlin-Grunewald.
7: Soweit das Neueste aus der Radio SKW Nachrichtenredaktion. 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
0: Sonne gemixt mit Wolken mit aktuell 20 Grad. Im Tagesverlauf kann es immer wieder zuziehen. Das Ganze heute mit 26 Grad. In der kommenden Nacht 14 Grad. Morgen am Mittwoch wolkig, gebietsweise trüb. Bei Tageshöchstwerten um 20 Grad. 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
0: A10 südlicher Berliner Ring Richtung Dreieck-Spreeau. Zwischen Rangsdorf und Königs Wusterhausen ist die rechte Spur gesperrt. A12 Richtung Frankfurt. Zwischen Friedersdorf und Storkow, auch hier ist die rechte Spur blockiert. Hier bei uns in Wildau, die Richard-Sorge-Straße ist halbseitig Richtung Königs Wusterhausen gesperrt. Es gibt eine Umleitung über Berg-Chaussee-Straße und B179. Stadtverkehr Berlin, A113 Richtung Dresden. In der Ausfahrt Spätstraße ist die rechte Spur nach einem Unfall gesperrt. Köpenick-Lieniger Weg Richtung Adlergestell, Stau mit 5 bis 10 Minuten und B5. Wald-Biesdorf, Stau statt einwärts mit 10 Minuten. 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
0: Königs Wusterhausen, Berliner Straße. Dankeschön an Dirk, Pelz, Gräbendorfer Weg und Gosenneu-Zittau, Berliner Straße. Und wenn Sie auch noch was gesehen haben unterwegs, Staus, Blitze, Verkehrsbehinderungen, können Sie das gerne melden und ergänzen. Entweder telefonisch oder auch per WhatsApp unter 03375 52 73 60. Da, wo Sie unterwegs sind, wünsche ich eine gute, eine unfallfreie Fahrt.
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0: Und damit ist es 9:04 an diesem Dienstagmorgen. Es ist der erste Dienstag im neuen Monat und heißt damit schön, schöner, Schönefeld. Und das gleich mit meinen Gästen Anna Wagner und Svenja Bierherz aus dem Bereich Kita-Qualitätsmanagement der Gemeinde Schönefeld. Es geht darum heute, wie Kitas in Schönefeld im Alltag begleitet, unterstützt werden. Von Sprache über Ganztagsbetreuung bis hin zur Zusammenarbeit mit Familien und pädagogischen Teams. Und dazu in dieser Stunde.
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0: Dua Lipa und Houdini um 8:08.
1: Schön, schöner, schöne Fate.
0: Und das heute mit meinen Gästen Anna Wagner und Svenja Bierhals aus dem Bereich Kita-Qualitätsmanagement der Gemeinde Schönefeld. Schönen guten Morgen.
2: Guten Morgen.
0: Schön, dass Sie da sind. Vielleicht starten wir mal ganz einfach. Was genau macht denn eigentlich eine Praxisberaterin in einer Kita?
2: Wir unterstützen die pädagogischen Teams vor Ort in den Einrichtungen, reflektieren mit ihnen den Alltag, gucken, was ihnen gerade so auf der Seele liegt, stehen immer mit Rat und Tat ihnen bei jedem Thema zur Seite. Mhm.
0: Viele Eltern hören so Begriffe wie Kita-Qualitätsmanagement wahrscheinlich zum ersten Mal bewusst. Was steckt denn eigentlich da genau hinter?
3: Also hinter Kita-Qualitätsmanagement steckt so ein bisschen, dass wir die Einrichtungen begleiten, in der pädagogischen Arbeit immer wieder gucken, was machen wir gerade, nochmal überprüfen, wie arbeiten wir gerade, gibt es da irgendwas, was wir weiterentwickeln können oder auch müssen, weil es einfach neue Ideen dazu gibt. Die Zielgruppe hat sich verändert, die Kinder sind gerade älter geworden in der Gruppe oder so und da gucken wir immer wieder, dass wir die Betreuung der Kinder immer wieder rund gestalten sozusagen, dass die einen angenehmen Tag haben, dass die Bildung erfahren, dass die gefördert werden, so wie sie es brauchen und dadurch für die Gemeinde immer ein hohes Niveau erreichen können in den Einrichtungen und das halt auch auf Dauer sichern wollen. Hm.
0: Das klingt auch nach einem sehr dynamischen Prozess. Ich glaube, gerade mit Kindern arbeiten, das ist ja immer ein sehr schnelles Vorangehen, oder?
3: Auf jeden Fall, da ist ständig Wechsel drin. Sei es die Altersstruktur, dann hat man gerade viele Eingewöhnungen oder sie sind gerade alle kurz vor der Schule. Das ist immer wieder anders, dann hat man eine andere Gruppenzusammenstellung. Also eigentlich kann man eine Idee, die man vor 3 Jahren mal probiert hat, auch mal wieder versuchen, weil vielleicht funktioniert es jetzt ganz gut, weil sich einfach alles verändert hat.
0: Mhm. Und so eine Gruppe hat ja auch ein eigenes Leben, ne? Also ich finde, das ist auch so eine Gruppendynamik, wahrscheinlich auch in dem Alter. Manche Sachen werden funktionieren und manche wahrscheinlich gar nicht, ne?
3: Ja, also man hat immer mal wieder Ideen, wo man denkt, Mensch, so könnte der Ablauf jetzt gerade besser werden. Und dann stellt man fest, nee, es war eine ganz doofe Idee. Und dann ja, hat sich die Gruppe verändert, vielleicht einfach die Zusammensetzung auch anders oder man hat andere Kollegen mit dabei und auf einmal funktioniert diese Idee total rund, weil sich halt alles verändert hat und man diese Idee jetzt super umsetzen kann.
0: Wie spannend. Frau Wagner, Sie beschäftigen sich besonders mit dem Thema Sprache. Warum ist denn gerade Sprache so im frühen Kindesalter so entscheidend?
2: Im Endeffekt ist ja die Sprache der Schlüssel zum Welt. Einfach Sprache steckt überall drin. Die Kinder brauchen Sprache für alles, für ihre Entwicklung, in allen Bereichen einfach, für die soziale Teilhabe, für ihre Bildungswege. Und deshalb ist es super wichtig, dass die Kinder von Anfang an sehr gut unterstützt werden und auch wenn es frühzeitig irgendwelche Auffälligkeiten gibt, da sie den bestmöglichen teilhaben, um dann einfach ins Leben zu starten.
0: Mhm. Frau Bietz, Sie beschäftigen sich mit dem Bereich Ganztag. Welche Themen begegnen Ihnen da ganz besonders häufig?
3: Also im Moment treibt uns ganz oft um, dass wir Kooperationsvereinbarungen gestalten müssen, weil wir ein Gesetz haben, was in Kraft tritt ab den 1.8. Das ist ein Bundesgesetz, das trifft Brandenburg, ich sag mal, jetzt nicht so stark. Da geht es um die ganztägige Bildung und Betreuung. Das ist in Brandenburg einfach schon sehr gesetzt, aber vom Ministerium aus müssen jetzt Schulen und Horte miteinander Kooperationsvereinbarungen schließen, die festlegen, wie sie miteinander arbeiten, wie die Kinder da ganztägig betreut werden und die Bildung erfahren. Das ist tatsächlich aktuell unser größtes Thema. Und da geht es viel darum zu klären, wie reden Pädagogen miteinander mit den Lehrkräften, wo treffen die sich, wo haben sie vielleicht auch gemeinsame Aufsichten oder Zeiten, wo sie gemeinsam was mit den Kindern gestalten, wie können sie mit den Familien zusammenarbeiten, dass sie als Einheit agieren.
0: Mhm. Arbeiten Sie, sagen wir mal, eher im Hintergrund oder sind Sie tatsächlich regelmäßig auch in den Einrichtungen vor Ort und, sagen wir mal, unterwegs durch Schönefeld?
2: Also und sich ist unsere Arbeit super abwechslungsreich. Also wir haben Zeiten, da sind wir gefühlt, wandern wir von Kita zu Kita, von Hort zu Hort und sind eigentlich nur in den Einrichtungen unterwegs, von Hospitationen über Dienstberatungen und alles. Und dann gibt es aber auch Zeiten, da sind wir so gerade in so einem Sommerloch, sagen wir immer so schön, da sind wir auch öfter mal nur im Büro, bereiten Fortbildungen vor, AGs, gucken, dass wir Konzeptionen fertig schreiben, Konzepte uns überlegen und dementsprechend sind wir dann halt mal mehr und mal weniger im Büro oder in den Einrichtungen.
0: Was wahrscheinlich aber auch ganz wichtig ist, ne? Damit man da so Sachen, die aus der Praxis kommen, mal so ein bisschen wieder sacken lassen kann. Ne?
2: Ja, auf jeden Fall. Auch, man muss ja natürlich zu jeder Hospitation eine Auswertung schreiben, sich Gedanken machen, auch mal recherchieren, was kann man jetzt empfehlen, wo sind gute Stellen, Anlaufstellen. Wir sind ja im Endeffekt auch mehr so ein Vermittler, gerade jetzt so, um die Erzieher zu unterstützen, mit was können sie den Eltern empfehlen, wo können sie sich Hilfe suchen und da muss man halt doch auch mal gucken und mal 5 Minuten sich Ruhe nehmen und gucken, was für Möglichkeiten gibt es denn, um für die Kinder das Bestmögliche rauszuholen.
0: Vielleicht zum Abschluss dieses ersten Takes. Wie viele Einrichtungen begleiten Sie eigentlich in der Gemeinde Schöneberg? Also hat man so eine Zahl oder ist das nicht festgemacht?
2: Ja, okay. Also wir haben eine Krippe, das ist wirklich nur eine Krippe von 0 bis 3. Dann haben wir derzeit 8 Kitas und 2 Horte und ab dem neuen Schuljahr kommt ein neuer Hort und auch eine neue Kita dazu.
0: Also das ist das Feld, in dem Sie sich bewegen.
2: Genau.
0: Und ich würde sagen, wir unterhalten uns gleich mehr über das Thema Kita-Qualitätsmanagement und der Serie Schön, Schöner, Schönefeld, das bei Radio SKW heute an diesem Dienstag.

0: Herbert Grönemeyer. Kinder an die Macht. 17 Minuten nach 9 an diesem Dienstag. Schön, schöner, schöne Feld. Und ich freue mich sehr, meine Gäste heute Morgen sind Anne Wagner und Svenja Bierhals aus dem Bereich Kita-Qualitätsmanagement der Gemeinde Schönfeld. Nochmal herzlich willkommen, schön, dass Sie da sind. Sie unterstützen nicht nur Kinder, sondern auch die pädagogischen Teams, hatte ich gesehen. Wie sieht diese Unterstützung denn ganz konkret aus?
1: Also wir werden von den Einrichtungen angefordert, wenn sie Herausforderungen haben oder Unterstützungsbedarfe für sich einfach feststellen. Und dann ist es ganz unterschiedlich durch Hospitation zum Beispiel oder wo wir auch mal in Dienstberatungen mitgehen, Strukturen dort besprechen mit den Teams. Und die Strukturen und organisatorischen Abläufe ein bisschen mit denen gemeinsam anpassen oder wenn wir in den Hospitationen Dinge feststellen, nochmal einen Blick auf Kinder anders sehen, dass wir da einfach nochmal andere Ideen mit reinbringen können und die Teams unterstützen, einen eigenen Weg zu finden.
0: Das stelle ich mir total spannend und auch herausfordernd vor. Gibt es denn da typische Situationen, bei denen Kitas besonders froh sind, dass sie dann so mit an Bord sind?
1: Ja, gibt es. Ich glaube, aber jede Kita bei uns ist total unterschiedlich. Jeder hat andere Bedarfe. Die einen wollen mehr, dass wir bei herausforderndem Verhalten von Kindern irgendwie mal mehr drauf gucken, weil sie da sich vielleicht nicht so sicher fühlen. Oder andere brauchen eher neue Impulse oder brauchen Unterstützung, wenn sie was neu implementieren wollen. Und das sind so die Themen, wo wir eben auch mit dabei sind.
0: Das finde ich einen ganz spannenden Bereich, denn so eine frühzeitige Erkennung von, sagen wir mal, Entwicklungsauffälligkeiten, das klingt immer so negativ, aber das, was so dann vielleicht erst nicht der Norm entspricht und dann vielleicht doch eine Problematik werden könnte. Wie sensibel muss man eigentlich so dabei vorgehen?
2: Also bei dem Thema ist auf jeden Fall super viel Sensibilität gefragt. Es geht in dem Fall nicht darum, Kinder einfach vorschnell zu beurteilen, sondern genau hinzuschauen und ihre Entwicklung aufmerksam zu begleiten. Entscheidend ist dabei auch wirklich ein ganz wertschätzender Austausch mit den Eltern, mit den Pädagogen. Wir sind ja eher ein bisschen mehr so im Hintergrund und eher dabei, die Pädagogen dabei zu schulen und ein bisschen zu unterstützen, wie man das am besten den Eltern einfach nahelegen könnte, dass es da vielleicht doch Auffälligkeiten gibt, wo man einfach noch mal genauer hinschauen müsste.
0: Was ja schwierig ist, ne? Also man hat ja immer man kennt das ja selber als Mutter, ne? So mein Kind kann das, jenes kann jenes. Also man hat ja eh schon so ein bisschen den Konkurrenzdruck und dann festzustellen, ja, aber jetzt ist tatsächlich der Bereich, wo man ein bisschen mit vielleicht noch mal unterstützen muss. Also gerade so im Bereich vielleicht Sprache, wann, wo sagen Sie, jetzt ist so der Moment, wo man tatsächlich ein bisschen mal ran muss?
2: Also im Endeffekt sind die Pädagogen ja darin sehr gut auch geschult durch ihre Ausbildung einfach, dass sie wissen, wie Kinder altersgerecht sprechen müssen, wie die Sprache in dem und dem Alter sein muss. Und zusätzlich müssen alle Pädagogen bei uns mit zu ihren Bezugskindern quasi zum Geburtstag die Grenzsteine, die Meilensteine der Sprachentwicklung und die Entwicklungsschnecke ausfüllen, sodass man dann zusätzlich zu der eigenen Meinung, die man ja quasi hat, weil man das ja gelernt hat, auch immer eine gute Einschätzung hat und Vergleichswerte hat, mit was sollte das Kind jetzt eigentlich schon können und was nicht und wo muss man vielleicht doch nochmal genauer hingucken und den Eltern hier und da vielleicht nochmal eine Empfehlung für einen Logopäden oder sowas geben.
0: Wie wichtig ist da so eine Alltagssituation? Nimmt man das so gemeinsame Spielen, Vorlesen? Auch so zum Beispiel, ich finde immer so ein gemeinsames Essen, entweder in der Kita-Gruppe oder auch zu Hause. Sind das so entscheidende Faktoren, wo man Sachen feststellt, beziehungsweise da auch schon ein bisschen unterstützen kann?
2: Also das sind eigentlich die wichtigsten Situationen, weil das Ganze ganz ungezwungen ist. Man hat nicht diese Ich-lerne-gerade-was-Situation, aber man kann die Kinder auch ganz ungezwungen quasi erleben. Man kann die Kinder ganz anders beobachten und man kann in diesen Situationen, wenn einem wirklich schon was aufgefallen ist, alltagsintegriert super einfach in irgendwie helfen und Hilfestellungen geben. Schon wenn es allein ist, dass einem fällt auf, okay, da ist gerade was falsch gelaufen und man gibt dem Kind ein korrektives Feedback. Also man wiederholt das Ganze einfach nur so wie man es richtig formulieren würde. Und schon hat das Kind, okay, ich hätte es vielleicht anders sprechen müssen, ohne dass ich gesagt habe, nein, so nicht oder nein, so spricht man nicht, sag das mal lieber anders. Und da sind gerade diese Situationen super wichtig, weil das ist das Leben von den Kindern und da lernen sie.
0: Ja, und ohne Druck, glaube ich, das ist immer entscheidend, weil ich glaube, so diese Fehleranalyse ist wirklich gerade in der Entwicklungsphase ein ganz entscheidendes. Ne? Sie entwickeln auch neue wissenschaftlich fundierte Ansätze. Wie kommt denn so die moderne Pädagogik so ganz praktisch in diesen Kita-Alltag rein?
1: Also die bringen wir oft rein durch kleine Inputs, zum Beispiel auf Dienstberatungen oder auch in unseren Hospitationen, wenn wir da sind und in so Einzelgesprächen auch mit den pädagogischen Fachkräften sind oder dann hinterher in so einer kleinen Auswertung, dass man da nochmal eine neuere Idee mit reingibt, wie man damit auch umgehen kann mit einer bestimmten Situation. Dann geben wir auch Fortbildungen und haben einen sehr großen Fortbildungskatalog auch für uns, wo auch immer wieder Themen aufgegriffen werden. Und wir versuchen halt durch diese Impulse, die wir geben, durch Fortbildungen, durch die Dienstberatungen, immer wieder so veraltete und festgewachsene Strukturen einfach aufzubrechen, um diese Offenheit für neue Ideen einfach zu schaffen.
0: Gibt es da Projekte, worauf Sie besonders stolz sind?
2: Also eines unserer größten Projekte, das was dieses Jahr in die dritte Runde geht, ist unser Vorleseprojekt unter dem Motto Alle guten Dinge sind drei, Vorlesen verbindet. Wir starten dieses Jahr am 23.09. mit einer öffentlichen Lesung von unserem Bürgermeister Henschel im Hort Sonnenblick im Ortsteil Großhieten. Dazu wird es dann auch weitere öffentliche Lesungen geben in der neuen Polizeiwache, in der Feuerwache in Großhieten. Es wird in einzelnen Einrichtungen öffentliche Lesungen geben und ansonsten wird in diesem Zeitraum von September bis November, also bis zum Vorlesetag, das ist immer unser Schlusstag im November, weitere Lesungen geben von Politikerinnen, von uns als Praxisberaterinnen zu bestimmten Projekten mit Bilderbuchkinos. Dann haben wir eine Kooperation mit dem BER, wo dann immer Kita-Gruppen zum BER gehen und dort Lesungen haben. Dann haben wir auch eine Kooperation mit Höfner, dass wir Kita-Gruppen da ins Gurkenland holen und dort dann was vorlesen und die Kinder einfach mal in einer ganz neuen Umgebung mit dem Lesen einfach vertraut werden, sodass wir dieses Lesen einfach viel mehr in den Fokus rücken und auch in der Zeit Kinderbuchautoren in unsere Einrichtungen kommen und ihre Bücher vorstellen und die Kinderbücher einfach noch mal viel intensiver und noch genauer einfach kennenlernen und erleben dürfen.
0: Ja, toll. Und klingt auch wirklich so ein bisschen dann noch mal so ohne Druck. Ne? Wenn man so ein anderes Szenario hat, glaube ich, dann geht es gar nicht so, dann sitzen alle und müssen zuhören, sondern dann ist ja schon die Location, glaube ich, auch die was macht, oder?
2: Ja, also gerade bei den öffentlichen Lesungen geht es uns auch darum, dieses, wie oft ist es immer so, ja, ich habe keine Zeit im Alltag, meinem Kind jetzt was vorzulesen und so. Und da gehe ich einfach dahin, mein Kind erlebt einen ganz tollen neuen Ort, weil so eine Feuerwache, eine Polizeiwache, absolut, ist ja nicht so, man nicht jeden Tag hingeht. Ja. Und dann wird auch noch da vorgelesen auf dem Feuerwehrauto oder in der Polizei liest auch selbst die Polizistin vor in ihrer Uniform und das macht sie jetzt auch das dritte Jahr in Folge und das ist wirklich, wirklich richtig schön und wir wachsen auch in unserem Publikum.
0: Ja, und Herr Henschel nimmt wahrscheinlich noch die schöne kleine Feldmaus mit, wer weiß, ne? Wächst und gedeiht ja auch dieses Projekt, von daher glaube ich, das ist auch nochmal so ein On-Top ganz tolles Moment, ne?
2: Ja, genau, auf jeden
0: Fall.
2: Sehr
0: schön. Ich würde sagen, wir unterhalten uns gleich mehr über diesen spannenden Bereich mit meinen Gästen heute und der Sendung Schön, Schöner, Schönefeld, das an diesem Dienstag bei Radio SKW.

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1: Und damit ist es 9.30 Uhr ab 10.
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3: Mit Jörg Trotzki. In Brandenburg soll es eine grundlegende Reform für die Bezahlung von Einsätzen der Rettungswagen geben. Gesundheitsminister René Wilke sagte, das bisherige Modell sei an seine Grenzen geraten. Nach Wilkes Idee soll es einen Gesetzentwurf geben, wonach sich die Landkreise künftig zuerst mit den Krankenkassen über die Kosten einigen müssen, bevor diese von den Kommunalparlamenten beschlossen werden. Über die Bezahlung von Rettungswageneinsätzen wird seit Monaten ja gestritten. In einigen Regionen müssen Brandenburger damit rechnen, die Leerfahrten bezahlen zu müssen, wenn die Erstversorgung vor Ort hilfreich und keine Fahrt ins Krankenhaus mehr notwendig ist. Anwohner an einem unbeschrankten Bahnübergang in Bad Freienwalde machen mobil gegen den nächtlichen Zuglärm. Weil der Übergang eben nicht mit Schranken gesichert ist, müssen die Züge der RB60 und Güterzüge regelmäßig hupen und pfeifen. Die Bürgermeisterin von Bad Freienwalde, Ulrike Heidemann, bestätigte, dass sie eine Anfrage an die Deutsche Bahn stellen werde, nachdem sich rund 20 Betroffene an sie gewandt haben und über Schlafstörungen berichteten. Der Ausgang ist offen. Nach einer bundesweiten Regelung muss an den rund 600 unbeschrankten Bahnübergängen eben gehupt oder gepfiffen werden. Im Zusammenhang mit dem Verschwinden eines Berliner Unternehmers ist ein zweiter Tatverdächtiger festgenommen worden. Vor 2 Wochen war bereits ein 40-jähriger Mann in Untersuchungshaft genommen worden. Den beiden Männern wird vorgeworfen, ihr Opfer in Berlin-Reinickendorf im Laderaum eines Transporters verschleppt zu haben. Das Opfer ist seitdem verschwunden. Möglich ist, dass es sich bei einem vor knapp 2 Wochen in einem Potsdamer Waldstück gefundenen Toten um eben diesen Mann handelt. Die Identitätsfeststellung sei noch nicht abgeschlossen, heißt es von der Polizei.
2: Soweit das Neueste aus der Radio SKW Nachrichtenredaktion. Das Wetter.
1: Sonne gemixt mit Wolken, dazu ein leicht böiger Wind mit aktuell 21 Grad in Schönefeld. So auch in Königs Wusterhausen und Erkner. Im Tagesverlauf kann es immer mal wieder zuziehen. Es wird frühsommerlich mit 26 Grad. In der kommenden Nacht um 14 Grad und morgen am Mittwoch wolkig, gebietsweise auch trübes, mit Tageshöchstwerten um 20 Grad. 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
1: A10 südlicher Berliner Ring Richtung Dreieck-Spreeau. Zwischen Rangsdorf und Königs Wusterhausen ist die rechte Spur wegen Bauarbeiten bis heute Nachmittag gesperrt. A12 Richtung Frankfurt zwischen Friedersdorf und Storkow. Auch hier ist die rechte Spur blockiert. Hier bei uns in Wildau, die Richard-Sorge-Straße ist halbseitig Richtung Königs Wusterhausen gesperrt. Es gibt eine Umleitung, wenn Sie nach Königs Wusterhausen wollen, über die Bergstraße, Chausseestraße und B179. Stadtverkehr Berlin A113 Richtung Dresden in der Ausfahrt Spätstraße ist die rechte Spur nach einem Unfall gesperrt. Köpenick-Liniger Weg Richtung Adlergestell. Stau mit 5 bis 10 Minuten. 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
1: Königs Wusterhausen, Berliner Straße. Dankeschön an Dirk. Pfälz, Gräbendorfer Weg und Gosen-Neu-Zittau, Berliner Straße. Und wenn Sie auch noch was gesehen haben unterwegs, Staus, Blitzer, Verkehrsbehinderungen, können Sie das gerne melden und ergänzen. Entweder telefonisch oder auch per WhatsApp unter 03375 52 73 60. Da, wo Sie unterwegs sind, wünsche ich eine unfallfreie Fahrt. Damit ist es 9:54 an diesem Dienstag und das heißt bei uns schön, schöner Schönefeld und das gleich mit meinen Gästen Anne Wagner und Svenja Bierhals aus dem Bereich Kita-Qualitätsmanagement der Gemeinde Schönefeld und wir unterhalten uns gleich mehr hier bei Radio SKW und Susanna Morgen.

0: Mit Lena geht's durch diesen Dienstagmorgen um 9.37 Uhr.
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0: Und ich freue mich sehr. Meine Gäste heute Morgen sind Anne Wagner und Svenja Bierhals aus dem Bereich Kita-Qualitätsmanagement der Gemeinde Schönefeld. Nochmal herzlich willkommen. Guten Morgen.
2: Guten Morgen.
0: Eltern spielen natürlich auch immer eine ganz, ganz große Rolle. Manchmal vielleicht sogar ein bisschen zu viel, man weiß nicht. Wie gelingt es denn so eigentlich, Familien mitzunehmen und immer zu unterstützen in dem, was sie machen?
2: Also wir versuchen, die pädagogischen Fachkräfte anzuleiten oder zu unterstützen, dass die mit den Familien gut arbeiten können, weil die sind ja am nächsten dran. Die arbeiten jeden Tag mit den Kindern, die sehen die Eltern morgens beim Bringen, nachmittags beim Abholen. Und da versuchen wir, den pädagogischen Fachkräften ein gutes Netzwerk an die Hand zu geben, wo vielleicht auch Eltern Unterstützung bekommen können oder auch tatsächlich so verschiedene Ideen, wie man mit den Eltern gut arbeiten kann, wenn man vielleicht mal eine schwierige Situation hatte oder ein schwieriges Gespräch auch ansteht. Da versuchen wir, die zu unterstützen, dass sie das selber am besten machen können. Wir sind selten selber an den Familien dran.
0: Mhm. Gibt es denn tatsächlich, ich will jetzt nicht Unsicherheiten sagen, Hemmungen, aber so ein bisschen schon Schwierigkeiten bei Eltern, wenn es um Themen wie Sprache oder auch eben gerade Förderung angeht, also wenn es eben nicht so dieser normierten Form ist?
3: Ja, also Eltern gerade jetzt von mehrsprachigen Familien oder so haben natürlich auch oft Angst vor Stigmatisierung, dass gleich von vornherein gesagt wird, mein Kind spricht nicht gut, weil wir haben noch eine zweite Muttersprache oder sowas. Und da sind wir halt wirklich dabei, die Fachkräfte wirklich zu unterstützen und ihnen zu sagen, guckt bitte so, dass ihr das so und so machen könnt. Was gibt es für Hilfsmittel, damit man mit solchen Familien auch einfach gut kommunizieren kann? Und zusätzlich ist natürlich auch oft immer das Thema, Eltern hören sich in ihre Kinder rein. Also selbst wenn es Auffälligkeiten gibt, verstehen die Eltern meistens ihre Kinder. Mhm. Auch wenn man weiß, also als Pädagoge weiß man dann, okay gut, ich höre mich auch rein, weil man verbringt ja trotzdem sehr viel Zeit mit den Kindern zusammen. Aber trotzdem weiß man ja, das ist so nicht richtig und da müsste man vielleicht doch noch irgendwie eine Unterstützung finden. Und dementsprechend ist es manchmal sehr schwierig oder erstmal Eltern dafür aufzuschließen, dass es wirklich eine Auffälligkeit gibt und dass man da auf jeden Fall eine bestmögliche Unterstützung fürs Kind suchen möchte.
0: Mhm. Da stelle ich mir auch nicht einfach vor, ne? Weil man natürlich auch immer wieder, also Fürsprecher seines Kindes ja ist und in dem Moment auch gar nicht sagen will, dass es da irgendwo Schwierigkeiten oder Defizite gibt.
3: Ne? Genau, natürlich, man muss erstmal sich auch selber eingestehen, okay, mein Kind braucht Hilfe und im Endeffekt sind ja sowohl die Eltern als auch wir einfach fürs Kind da und wollen die bestmögliche Unterstützung, um sie einfach bestmöglich zu begleiten.
0: Mhm. Wir reden heute viel über den Bereich natürlich Kita, aber gibt es auch ein Zusammenspiel zwischen Kita und Grundschulen bei Ihnen?
2: Ganz viel.
0: Ah, okay.
2: Gibt es dadurch, dass wir den Vorteil haben, wir haben die Grundschulen immer nebenan zu den Horten. Also wir haben da kurze Wege, aber dadurch treffen sie sich natürlich auch sehr viel. Und da ist es gerade im Moment mit diesen Kooperationsvereinbarungen, was ich vorhin schon gesagt habe, total wichtig zu gucken, wie reden wir miteinander, wie arbeiten wir zusammen mit den Kindern, mit den Familien, weil es sind ja dieselben Kinder. Also die gehen vormittags in die Schule und nachmittags in den Hort. Und die Schwierigkeiten, die in der Schule auftreten, sind aber nicht immer die gleichen, die auch vielleicht im Hort auftreten. Und da zusammen zu arbeiten und zu gucken, wie ist denn dieses Kind im Ganzen? Nicht nur, wie ist das Kind als Schulkind, wie ist das Kind als Hortkind, sondern immer zu gucken, wie arbeiten wir zusammen? Was können wir für dieses Kind machen in beiden Bereichen, im schulischen Bereich und im Nachmittagsbereich?
0: Was es natürlich auch für die Kinder wieder leichter macht, glaube ich, ne? Also gerade wenn man weiß, dass die Bereiche so nebeneinander sind, dann ist das nicht so eine ganz ferne Galaxie, wenn es dann irgendwann heißt, jetzt geht's hier in den Hort und in die Schule, ne?
2: Genau, und wir arbeiten auch mit den Kitas und Horten schon zusammen, also dass wir da einen Übergang gestalten, sodass die Kinder schon einfach die Horte kennenlernen, wissen, ey, da komme ich nach den Sommerferien hin, die Leute arbeiten da, die Freunde habe ich vielleicht da und dann fällt es ihnen in der Regel auch ein bisschen leichter, in die Schule überzugehen. Die Schule hat einfach nicht die Möglichkeit, in dem Umfang die Kinder schnuppern zu lassen. Die bieten auch alle Möglichkeiten an, aber das ist begrenzt im Unterrichtszeitraum. Und wenn die Kinder aber zumindest den Hort schon mal kennen oder da dann auch diese Verknüpfung zwischen Grundschule und Hort ja auch besteht, dann ist es einfach eine ganze große Einheit bestehend aus diesen einzelnen Institutionen.
0: Mhm. Gehen wir trotzdem nochmal so einen Step zurück, und zwar in diesem Bereich Krippe und Kindergarten. Das ist ja auch ein hochsensibler Bereich. Warum ist das so, sagen wir mal, sind das so feine Nuancen, gerade so Krippe, Kindergarten, Schule?
2: Also die Übergänge sind ein super sensibler Bereich, weil es immer darum geht, die Kinder haben eine Veränderung, die Familien haben eine Veränderung. Bei der Eingewöhnung geben Eltern oft das erste Mal ihr Kind ab. Die müssen Vertrauen haben, wo ihr Kind da den Tag verbringt. Wenn die Kinder dann von der Krippe in den Elementarbereich wechseln, haben wir oft veränderte Räume oder andere Bezugspersonen, eine andere Gruppe, die da irgendwie ist. Da sind noch andere Kinder und das ist sehr sensibel. Wenn die Familien sich da nicht gut aufgehoben fühlen oder nicht gut mitgenommen fühlen, können sie auch ihre Kinder nicht einfach sorgenfrei abgeben. Das heißt, man muss die Kinder gut mitnehmen, dass sie einfach wissen, was da jetzt kommt. Aber man muss auch ganz wichtig immer die Familien mitnehmen, damit sie auch wissen, was auf sie zukommt und sie da nicht so im Lernen gelassen werden. Weil wenn da irgendwelche Schwierigkeiten entstehen und dann hat man vielleicht nicht so eine gute Beziehung zu den Eltern, dann kann es oft zu Schwierigkeiten kommen.
0: Das ist, glaube ich, ein ganz wichtiger Punkt, ne? Denn ich glaube, dass tatsächlich auch die Erwachsenen manchmal, ich will nicht sagen, das Problem sind, aber manchmal vielleicht etwas, diese Dinge etwas verkomplizieren können. Was wünschen Sie sich denn manchmal gerade von den Eltern vielleicht?
2: Also von den Eltern wünschen wir uns einfach, dass sie ihren Kindern zuhören, dass sie da aufmerksam sind und ihnen aber auch Zeit geben, auszusprechen, was zu erzählen. Vielleicht nicht so schnell, wir müssen zum nächsten Termin. Das kann immer mal sein, aber sich trotzdem wieder die Zeit zu nehmen. Wir wissen alle, wenn es gibt Familien, da kommt die Frage, wie war das in der Kita? Gut, und damit war der Tag beendet.
0: Aber, typische Kinderantwort.
2: Genau,
0: ne?
2: Ja. Aber manchmal muss man vielleicht auch dann die Zu-Bett-Geh-Situation ausnutzen. Wo es gibt so Situationen, da kommt es dann von den Kindern, dass man da einfach zuhört, ihre Fragen ernst nimmt, wenn sie auch Bedenken äußern, dass man da einfach hinhört und den Kindern trotzdem ja auch vermittelt, dass man sie wertschätzt, dass sie ernst genommen werden und sie dadurch ja auch die Möglichkeit haben, sich gesehen zu fühlen, zu wachsen und dann später ja auch wirklich ja, sich im Erwachsenenalter genauso gesehen fühlen und das eben, was sie im Kindesalter schon gelernt haben, einfach weiterzuführen.
0: Ein sehr einfühlsamer und schöner Appell auf jeden Fall. Und ich würde sagen, wir unterhalten uns gleich nochmal hier und in der Sendung Schön, Schöner, Schönefeld, das heute an diesem Dienstag bei Radio SKW.

0: Lässig dieser Stunde, aber mit Mamma Mia um 9.47 Uhr, 13 Minuten vor 10 an diesem ersten Dienstag im neuen Monat.
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0: Und noch einmal heute im Gespräch Anne Wagner und Svenja Bierhals aus dem Bereich Kita-Qualitätsmanagement der Gemeinde Schönefeld. Kita-Alltag, das klingt ja oft schön, aber sicherlich eben auch wirklich herausfordernd. Wo liegen denn aktuell, sagen wir mal, wenn wir mal darüber reden dürfen, große Baustellen? Gibt es so Themen, bei denen Kitas momentan vielleicht auch Unterstützung brauchen?
2: Also was ein Thema immer noch ist, ist die Implementierung des neuen Bildungsplans. Da gibt es einfach sehr viele Themen, die bearbeitet werden in den Einrichtungen. Da brauchen sie auch öfter mal Unterstützung, weil es einfach doch anders ist jetzt. Und wie verstehe ich das jetzt? Wie können wir das als Kita umsetzen? Und das ist ja schon ein großer Punkt, wo wir doch mit den Einrichtungen arbeiten. Dann auch die vermehrte kulturelle Diversität. Das wächst einfach, Schönefeld wächst und das bringt natürlich auch immer mal wieder Stolpersteine mit sich. Und ja, das sind so die Punkte gerade dann in den Teams, oft so Kommunikation, weil auch wir einen großen Personalzuwachs hatten in den letzten Jahren. Das heißt, die Teams sind ja riesengroß geworden teilweise, das sind teilweise große Häuser und da geht es auch viel um Teamfindung, wie finden wir uns jetzt miteinander zurecht? Wie reden wir miteinander? Wie sprechen wir uns ab? Das sind so die Themen.

0: können und dass man ihnen nicht Vorgaben gibt, sondern dass man wirklich Inputs gibt und sie sich aber selber dabei finden können.
1: Mhm. Sie hatten es vorhin schon gesagt, Sie bieten auch Fortbildung an. Gibt es so Themen, wo Sie merken, da ist wirklich ein großer Bedarf, da müssen wir auf jeden Fall ran?
2: Also bei uns sind immer wirklich super viele Themen, das herausfordernde Verhalten, inklusive Themen, weil das rutscht auch immer mehr in den Fokus einfach. Mhm. Wie meine Kollegin gerade schon gesagt hat, Kommunikation wirklich auf allen Ebenen, sowohl schwierige Elterngespräche, schwierige Teamgespräche, schwierige Gespräche, auch mal wie man mit Kindern einfach sprechen kann, gerade jetzt im Hortbereich, wo es ja dann doch schon auch manchmal ein bisschen anders kommunikativ unterwegs sind und ja neue Wege einfach aufgegriffen werden und dementsprechend sind das eigentlich unsere Hauptthemen, die wir aber eigentlich ganz gut aufgreifen.
1: Mhm. Stoßen engagierte Fachkräfte tatsächlich manchmal auch so ein bisschen an die Grenzen? Also gibt es da so einen Moment, wo man merkt, oh, das ist jetzt schon hart?
0: Ja, also selbst die engagiertesten Fachkräfte stoßen irgendwo mal an ihre Grenzen. Das ist auch, ich würde mal sagen, ganz normal. Mhm. Manchmal ist einfach die Zeit zu wenig, das Personal knapp, die Krankenwellen oder ja, es ist einfach gerade eine sehr herausfordernde Situation. Dann fehlen manchmal auch passende Unterstützungsangebote. Man weiß nicht mehr genau. Manchmal sieht man ja auch den Wald vor lauter Bäumen nicht mehr. Und da kann es natürlich auch den besten und engagiertesten Fachkräften passieren, dass sie an ihre Grenzen kommen. Und für uns ist dabei wichtig, immer das zu begleiten und dass sie mit dieser Vielfalt der Bedürfnisse der Kinder, die sich auch einfach über die Jahre verändert hat, dass sie mit den Familien, die ja sehr hohe Anforderungen auch stellen, dass sie damit in eine gute Arbeit kommen können und eben ihre eigenen Grenzen sehen und sich dann im passenden Moment auch Hilfe holen können.
1: Mhm. Wir haben ganz viel heute Morgen erfahren über Kita-Qualitätsmanagement und das, was Sie tun. Was macht Ihnen denn persönlich an Ihrer Arbeit so viel Freude? Was macht denn so viel Spaß?
2: Also am meisten macht uns einfach die Arbeit mit den motivierten Teams Freude und dass wir eigentlich quasi alle an einem Strang ziehen und dasselbe Ziel verfolgen und zwar, dass wir den Kindern einen wundervollen Tag mit viel Spiel, Spaß und Wissensvermittlung einfach ermöglichen und sie einfach bestmöglich auf ihren Weg ins Leben begleiten können.
1: Mhm. Und wenn Sie sich für die Zukunft der frühkindlichen Bildung in Schönefeld was wünschen könnten, was wäre das?
2: Also haben wir ganz lange darüber nachgedacht, was das so für uns wäre. Und wir haben so festgestellt, dass wir uns eigentlich erstmal so einen Moment des Durchatmens und einfach mal innehalten, was wir in den letzten Jahren, seitdem wir quasi am Start sind, einfach schon erreicht haben und was sich einfach auch in den letzten Jahren ergeben hat und wie gut wir eigentlich damit umgegangen sind, dass man einfach mal innehält und sich selbst mal auf die Schulter klopft und sagt, wir haben schon viel geschafft. Mhm. Und einfach, dass alle pädagogischen Fachkräfte mit Freude und Spaß am Beruf jeden Tag in die Kita gehen und mit den Kindern einfach einen ganz tollen Tag haben. Das wünschen wir uns.
1: Und was läuft in Schönefeld besonders gut?
0: Also wir glauben, dass allein unser Sachgebiet schon eine super Initiierung war und auch Qualität einfach entwickeln zu wollen, da was reingeben zu wollen, dieser Gedanke in Schönefeld, das läuft sehr gut, das zu unterstützen, Personalentwicklung und auch den Personalschlüssel dahingehend so ein bisschen anzupacken, nicht unbedingt nur den Brandenburger Schlüssel, sage ich mal, anzuwenden, sondern zu sagen, nee, wir wollen mehr Qualität und ich glaube, dass uns das schon ganz gut gelingt.
1: Mhm. Frühkindliche Bildung beginnt eben nicht erst mit dem Schulranzen, sondern eben schon mit der Sprache, auch mit Vertrauen, mit Spielen, mit Zuhören. Ich sage Dankeschön für ein wirklich ganz tolles Gespräch heute an Frau Wagner und Frau Wiehals aus dem Bereich Kita-Qualitätsmanagement der Gemeinde Schönefeld für wirklich tolle, spannende Einblicke. Vielen, vielen Dank.
2: Gerne.
1: Und das ganze Gespräch gibt es natürlich bei uns zum Nachhören unter radio-skw.de und unserem Spotify-Account.

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0: Mit Susanne Trotzki. Das Oberlandesgericht Düsseldorf hat einen Syrer wegen eines Terroranschlags zu lebenslanger Haft verurteilt. Er sprach den 36-Jährigen des versuchten vierfachen Mordes schuldig. Der Mann hatte vor einem Jahr vor einer Bar in Bielefeld mehrere Menschen mit einem Messer lebensgefährlich verletzt. Laut Bundesanwaltschaft handelte der Täter aus islamistischen Motiven. Im Prozess legte der Syrer ein Geständnis ab und gab an, die Tat zu bereuen. Die EU setzt ihren strikten Kurs gegen Migrantinnen und Migranten fort. Verhandler von Parlament und Rat haben sich am Abend auf verschärfte Abschieberegeln geeinigt. Menschen ohne Bleiberecht können damit länger, nämlich bis zu 30 Monate in Abschiebehaft genommen werden. Außerdem können nun auch spezielle Rückkehrzentren außerhalb der EU eingerichtet werden, in die Menschen unabhängig von ihrem Herkunftsland abgeschoben werden sollen. Der Tankrabatt und gesunkene Rohölpreise haben die Autofahrer im Mai deutlich entlastet. Das geht aus einer ersten Bilanz des ADAC hervor. Berechnungen der Monopolkommission und des IFO-Instituts zeigen außerdem, dass die Steuersenkung mittlerweile vollständig weitergegeben wird. So mussten die Autofahrer laut ADAC im Mai für einen Liter Super E10 im bundesweiten Durchschnitt 1,98 Euro zahlen. Im April lag der Wert noch bei 2,11 Euro. Der Dieselpreis sank um 27 Cent auf 1,99 Euro. Die Nutestraße in Potsdam wird wieder vollständig freigegeben. Nach Angaben des Landesbetriebs Straßenwesen stehen im Bereich der Brücke über Horstweg wieder alle Fahrspuren zur Verfügung. Die über 50 Jahre alte Brücke war marode und wurde seit Februar vergangenen Jahres abgerissen und neu gebaut. Während der Bauarbeiten war auf der Nutestraße in beiden Richtungen jeweils nur eine Spur frei. Dadurch kam es regelmäßig zu Staus. Bei der Berliner S-Bahn ist die angekündigte Sauberkeitsoffensive gestartet worden. Dazu sei zusätzliches Personal unterwegs. Die Teams bestehen aus 2 bis 3 Reinigungskräften, die von Sicherheitspersonal begleitet werden. Die Sicherheitskräfte sollen dabei Obdachlose und Störer aus der S-Bahn bitten, heißt es. Für die neue Sauberkeits- und Sicherheitsoffensive gibt die S-Bahn nach eigenen Angaben in diesem Jahr mehr als 1 Million Euro aus. Beim anstehenden WTA-Turnier in Berlin verdichten sich die Anzeichen, dass Tennislegende Serena Williams kommen wird. Die 23-malige Grand-Slam-Siegerin würde damit erstmals seit fast 20 Jahren wieder in Berlin aufschlagen. Serena Williams hatte sich mit den US Open 2022 von der großen Tennisbühne verabschiedet. Das WTA-Turnier in Berlin ist vom 13. bis zum 21. Juni bei Rot-Weiß in Berlin-Grunewald.
3: Soweit das Neueste aus der Radio SKW Nachrichtenredaktion. 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
6: Mit Jörg Trotzki. Der Stromausfall am Elbe-Elster-Klinikum Finsterwalde konnte größtenteils behoben werden. Das teilte uns eine Sprecherin des Klinikums mit. Von dem Stromausfall waren beide Standorte in Herzberg und Elsterwerda betroffen. Der Stromausfall hatte sich am Sonntagabend aufgebaut. Betroffen war auch das Computernetzwerk. Durch ein Notstromaggregat war die Versorgung gleichwohl gewährleistet, heißt es weiter. Trotzdem konnten kurzfristig keine neuen Patienten aufgenommen werden. Die Sanierung des Theaters in Brandenburg an der Havel steigt massiv in die Höhe. Unmittelbar nach Eintreten des Schadens war von 700.000 Euro die Rede. Jetzt müssen wohl mindestens 1,4 Millionen Euro, also das Doppelte, auf den Tisch gelegt werden. Im Zuge der Sanierung sollen andere Arbeiten mitgemacht werden, die in den nächsten Jahren ohnehin angestanden hätten, sagte uns ein Stadtsprecher. Dabei geht es unter anderem um eine neue Lüftung und eine neue Heizungsanlage. Ende letzten Jahres ging plötzlich die Sprinkleranlage los. 50.000 Liter Wasser fluteten innerhalb weniger Minuten den großen Saal, die Bühne und den Orchestergraben. Die Arbeitgeber haben sich gegen den Plan ausgesprochen, Bundeswehrreservisten zum Dienst zu verpflichten. Der Präsident der Bundesvereinigung Deutscher Arbeitgeberverbände, Rainer Dulger, sagte, man müsse die Anforderungen von Bundeswehr und Wirtschaft sorgfältig abwägen. Die aktuelle sogenannte doppelte Freiwilligkeit funktioniert so, dass Reservisten nur dann herangezogen werden können, wenn sie selbst und auch der Arbeitgeber zustimmen. Das Bundesverteidigungsministerium will das ändern, um Reservisten auf jeden Fall zu Übungen zu verpflichten.
5: Soweit das Neueste aus der Radio SKW Nachrichtenredaktion.

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7: Mit Susanne Trotzki. Die Europäische Union verschärft ihre Asylpolitik weiter. Vertreter des Europaparlaments und der Mitgliedstaaten haben sich auf neue Regeln geeinigt, die unter anderem Abschiebezentren in Drittstaaten erlauben. Dorthin sollen abgelehnte Asylbewerber gebracht werden, die nicht in ihr Heimatland abgeschoben werden können. Zum Beispiel, weil es keine diplomatischen Beziehungen mit dem Staat gibt. Deutschland und andere EU-Staaten suchen derzeit nach Partnerländern, die bereit sind, solche Abschiebezentren einzurichten. Die neue Verordnung sieht auch härtere Strafen für Menschen ohne Bleiberecht vor, die die EU nicht verlassen. Die Abschiebehaft soll bis auf 30 Monate verlängert werden können. Menschenrechtsorganisationen kritisierten die Pläne. Damit werde Migration kriminalisiert. Das Parlament und die EU-Staaten müssen dem Kompromiss noch offiziell zustimmen. Das gilt aber als Formsache. In Deutschland leben laut dem Paritätischen Gesamtverband wieder deutlich mehr Menschen in Armut als in den letzten Jahren. Laut dem aktuellen Armutsbericht galten im vergangenen Jahr mehr als 13 Millionen Menschen als arm. Die Quote ist auf einem Rekordwert von 16% der Bevölkerung gestiegen. Die Gruppen, die am stärksten betroffen sind, haben sich dabei gegenüber den Vorjahren kaum verändert. Es sind vor allem alleinerziehende und alleinlebende Personen. Der Verband fordert, dass sozialpolitische Leistungen ausgeweitet werden. Die Regierung müsse Armut bekämpfen und nicht verwalten. Als arm gelten Menschen, die in einem Haushalt leben, der weniger als 60% des mittleren Nettoeinkommens aller Haushalte in Deutschland zur Verfügung hat. Für Alleinlebende waren das im vergangenen Jahr 1.545 Euro. Im Mordfall Fabian soll die Spurensicherung nun vor Gericht den Tatort in einer 3D-Rekonstruktion vorstellen. Die Ermittler gehen davon aus, dass der Fund auch der Tatort ist. Auch ein Fachmann für Fuß- und Schuhabdrücke soll als Zeuge vor dem Landgericht Rostock gehört werden. Die angeklagte Frau hatte 4 Tage nach dem Verschwinden des 8-Jährigen selbst die Polizei geholt und angegeben, sie sei zufällig auf die Leiche des Kindes gestoßen. Im November wurde die 30-Jährige verhaftet, weil Polizei und Staatsanwaltschaft davon überzeugt sind, dass sie selbst das Kind getötet und die Leiche angezündet hat. Nach wie vor schweigt die Angeklagte zu den Vorwürfen. Der US-Bundesstaat Florida geht juristisch gegen das KI-Unternehmen OpenAI und dessen Chef Altman vor. Der Generalstaatsanwalt wirft der Firma vor, die Nutzer von ChatGPT zu gefährden. Der Chatbot sei eine Bedrohung für die öffentliche Sicherheit, heißt es in der Klageschrift, denn er ermutige zu Gewalt. Dadurch seien auch Kinder und Jugendliche gefährdet. Außerdem habe das Unternehmen wiederholt Warnungen von Experten ignoriert. Konkret geht es um Fälle, in denen der Chatbot junge Menschen bei der Planung eines Suizids oder eines Schusswaffenangriffs beraten haben soll. ChatGPT kommt inzwischen laut OpenAI auf 900 Millionen Nutzer pro Woche.
6: Soweit das Neueste aus der Radio SKW Nachrichtenredaktion. 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
6: Mit Jörg Trotzki. In Brandenburg soll es eine grundlegende Reform für die Bezahlung von Einsätzen der Rettungswagen geben. Gesundheitsminister René Wilke sagte, das bisherige Modell sei an seine Grenzen geraten. Nach Wilkes Idee soll es einen Gesetzentwurf geben, wonach sich die Landkreise künftig zuerst mit den Krankenkassen über die Kosten einigen müssen, bevor diese von den Kommunalparlamenten beschlossen werden. Über die Bezahlung von Rettungswageneinsätzen wird seit Monaten ja gestritten. In einigen Regionen müssen Brandenburger damit rechnen, die Leerfahrten bezahlen zu müssen, wenn die Erstversorgung vor Ort hilfreich und keine Fahrt ins Krankenhaus mehr notwendig ist. Anwohner an einem unbeschrankten Bahnübergang in Bad Freienwalde machen mobil gegen den nächtlichen Zuglärm. Weil der Übergang eben nicht mit Schranken gesichert ist, müssen die Züge der RB60 und Güterzüge regelmäßig hupen und pfeifen. Die Bürgermeisterin von Bad Freienwalde, Ulrike Heidemann, bestätigte, dass sie eine Anfrage an die Deutsche Bahn stellen werde, nachdem sich rund 20 Betroffene an sie gewandt haben und über Schlafstörungen berichteten. Der Ausgang ist offen. Nach einer bundesweiten Regelung muss an den rund 600 unbeschrankten Bahnübergängen eben gehupt oder gepfiffen werden. Im Zusammenhang mit dem Verschwinden eines Berliner Unternehmers ist ein zweiter Tatverdächtiger festgenommen worden. Vor 2 Wochen war bereits ein 40-jähriger Mann in Untersuchungshaft genommen worden. Den beiden Männern wird vorgeworfen, ihr Opfer in Berlin-Reinickendorf im Laderaum eines Transporters verschleppt zu haben. Das Opfer ist seitdem verschwunden. Möglich ist, dass es sich bei einem vor knapp 2 Wochen in einem Potsdamer Waldstück gefundenen Toten um eben diesen Mann handelt. Die Identitätsfeststellung sei noch nicht abgeschlossen, heißt es von der Polizei.
5: Soweit das Neueste aus der Radio SKW Nachrichtenredaktion.

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13: Mit Susanne Trotzki. Die Europäische Union verschärft ihre Asylpolitik weiter. Vertreter des Europaparlaments und der Mitgliedstaaten haben sich auf neue Regeln geeinigt, die unter anderem Abschiebezentren in Drittstaaten erlauben. Dorthin sollen abgelehnte Asylbewerber gebracht werden, die nicht in ihr Heimatland abgeschoben werden können. Zum Beispiel, weil es keine diplomatischen Beziehungen mit dem Staat gibt. Deutschland und andere EU-Staaten suchen derzeit nach Partnerländern, die bereit sind, solche Abschiebezentren einzurichten. Die neue Verordnung sieht auch härtere Strafen für Menschen ohne Bleiberecht vor, die die EU nicht verlassen. Die Abschiebehaft soll bis auf 30 Monate verlängert werden können. Menschenrechtsorganisationen kritisierten die Pläne. Damit werde Migration kriminalisiert. Das Parlament und die EU-Staaten müssen dem Kompromiss noch offiziell zustimmen. Das gilt aber als Formsache. In Deutschland leben laut dem Paritätischen Gesamtverband wieder deutlich mehr Menschen in Armut als in den letzten Jahren. Laut dem aktuellen Armutsbericht galten im vergangenen Jahr mehr als 13 Millionen Menschen als arm. Die Quote ist auf einem Rekordwert von 16% der Bevölkerung gestiegen. Die Gruppen, die am stärksten betroffen sind, haben sich dabei gegenüber den Vorjahren kaum verändert. Es sind vor allem Alleinerziehende und alleinlebende Personen. Der Verband fordert, dass sozialpolitische Leistungen ausgeweitet werden. Die Regierung müsse Armut bekämpfen und nicht verwalten. Als arm gelten Menschen, die in einem Haushalt leben, der weniger als 60% des mittleren Nettoeinkommens aller Haushalte in Deutschland zur Verfügung hat. Für Alleinlebende waren das im vergangenen Jahr 1.545 Euro. Im Mordfall Fabian soll die Spurensicherung nun vor Gericht den Tatort in einer 3D-Rekonstruktion vorstellen. Die Ermittler gehen davon aus, dass der Fund auch der Tatort ist. Auch ein Fachmann für Fuß- und Schuhabdrücke soll als Zeuge vor dem Landgericht Rostock gehört werden. Die angeklagte Frau hatte 4 Tage nach dem Verschwinden des 8-Jährigen selbst die Polizei geholt und angegeben, sie sei zufällig auf die Leiche des Kindes gestoßen. Im November wurde die 30-Jährige verhaftet, weil Polizei und Staatsanwaltschaft davon überzeugt sind, dass sie selbst das Kind getötet und die Leiche angezündet hat. Nach wie vor schweigt die Angeklagte zu den Vorwürfen. Der US-Bundesstaat Florida geht juristisch gegen das KI-Unternehmen OpenAI und dessen Chef Altman vor. Der Generalstaatsanwalt wirft der Firma vor, die Nutzer von ChatGPT zu gefährden. Der Chatbot sei eine Bedrohung für die öffentliche Sicherheit, heißt es in der Klageschrift, denn er ermutige zu Gewalt. Dadurch seien auch Kinder und Jugendliche gefährdet. Außerdem habe das Unternehmen wiederholt Warnungen von Experten ignoriert. Konkret geht es um Fälle, in denen der Chatbot junge Menschen bei der Planung eines Suizids oder eines Schusswaffenangriffs beraten haben soll. ChatGPT kommt inzwischen laut OpenAI auf 900 Millionen Nutzer pro Woche.
12: Soweit das Neueste aus der Radio SKW Nachrichtenredaktion. 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
12: Mit Jörg Trotzki. Der Stromausfall am Elbe-Elster-Klinikum Finsterwalde konnte größtenteils behoben werden. Das teilte uns eine Sprecherin des Klinikums mit. Von dem Stromausfall waren beide Standorte in Herzberg und Elsterwerda betroffen. Der Stromausfall hatte sich am Sonntagabend aufgebaut. Betroffen war auch das Computernetzwerk. Durch ein Notstromaggregat war die Versorgung gleichwohl gewährleistet, heißt es weiter. Trotzdem konnten kurzfristig keine neuen Patienten aufgenommen werden. Die Sanierung des Theaters in Brandenburg an der Havel steigt massiv in die Höhe. Unmittelbar nach Eintreten des Schadens war von 700.000 Euro die Rede. Jetzt müssen wohl mindestens 1,4 Millionen Euro, also das Doppelte, auf den Tisch gelegt werden. Im Zuge der Sanierung sollen andere Arbeiten mitgemacht werden, die in den nächsten Jahren ohnehin angestanden hätten, sagte uns ein Stadtsprecher. Dabei geht es unter anderem um eine neue Lüftung und eine neue Heizungsanlage. Ende letzten Jahres ging plötzlich die Sprinkleranlage los. 50.000 Liter Wasser fluteten innerhalb weniger Minuten den großen Saal, die Bühne und den Orchestergraben. Die Arbeitgeber haben sich gegen den Plan ausgesprochen, Bundeswehrreservisten zum Dienst zu verpflichten. Der Präsident der Bundesvereinigung Deutscher Arbeitgeberverbände, Rainer Dulger, sagte, man müsse die Anforderungen von Bundeswehr und Wirtschaft sorgfältig abwägen. Die aktuelle sogenannte doppelte Freiwilligkeit funktioniert so, dass Reservisten nur dann herangezogen werden können, wenn sie selbst und auch der Arbeitgeber zustimmen. Das Bundesverteidigungsministerium will das ändern, um Reservisten auf jeden Fall zu Übungen zu verpflichten.
11: Soweit das Neueste aus der Radio SKW Nachrichtenredaktion.

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2: Ja, also gerade bei den öffentlichen Lesungen geht es uns auch darum, dieses, wie oft ist es immer so, ja, ich habe keine Zeit im Alltag, meinem Kind jetzt was vorzulesen und so. 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
1: Ja, und Herr Henschel nimmt wahrscheinlich noch die schöne kleine Feldmaus mit. Wer weiß, ne? Das wächst und gedeiht ja auch, dieses Projekt. 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
2: 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Schön.
1: Und morgen am Mittwoch möchte ich Ihnen eine Kultband ans Herz legen, die gerade unterwegs auf Tour ist. Mehr dazu ab kurz nach 9 dann bei mir.
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1: Mit Susanne Trotzki. Die Europäische Union verschärft ihre Asylpolitik weiter. Vertreter des Europaparlaments und der Mitgliedstaaten haben sich auf neue Regeln geeinigt, die unter anderem Abschiebezentren in Drittstaaten erlauben. Dorthin sollen abgelehnte Asylbewerber gebracht werden, die nicht in ihr Heimatland abgeschoben werden können. Zum Beispiel, weil es keine diplomatischen Beziehungen mit dem Staat gibt. Deutschland und andere EU-Staaten suchen derzeit nach Partnerländern, die bereit sind, solche Abschiebezentren einzurichten. Die neue Verordnung sieht auch härtere Strafen für Menschen ohne Bleiberecht vor, die die EU nicht verlassen. Die Abschiebehaft soll bis auf 30 Monate verlängert werden können. Menschenrechtsorganisationen kritisierten die Pläne. Damit werde Migration kriminalisiert. Das Parlament und die EU-Staaten müssen dem Kompromiss noch offiziell zustimmen. Das gilt aber als Formsache. In Deutschland leben laut dem Paritätischen Gesamtverband wieder deutlich mehr Menschen in Armut als in den letzten Jahren. Laut dem aktuellen Armutsbericht galten im vergangenen Jahr mehr als 13 Millionen Menschen als arm. Die Quote ist auf einem Rekordwert von 16% der Bevölkerung gestiegen. Die Gruppen, die am stärksten betroffen sind, haben sich dabei gegenüber den Vorjahren kaum verändert. Es sind vor allem Alleinerziehende und alleinlebende Personen. Der Verband fordert, dass sozialpolitische Leistungen ausgeweitet werden. Die Regierung müsse Armut bekämpfen und nicht verwalten. Als arm gelten Menschen, die in einem Haushalt leben, der weniger als 60% des mittleren Nettoeinkommens aller Haushalte in Deutschland zur Verfügung hat. Für Alleinlebende waren das im vergangenen Jahr 1.545 Euro. Im Mordfall Fabian soll die Spurensicherung nun vor Gericht den Tatort in einer 3D-Rekonstruktion vorstellen. Die Ermittler gehen davon aus, dass der Fund auch der Tatort ist. Auch ein Fachmann für Fuß- und Schuhabdrücke soll als Zeuge vor dem Landgericht Rostock gehört werden. Die angeklagte Frau hatte 4 Tage nach dem Verschwinden des 8-Jährigen selbst die Polizei geholt und angegeben, sie sei zufällig auf die Leiche des Kindes gestoßen. Im November wurde die 30-Jährige verhaftet, weil Polizei und Staatsanwaltschaft davon überzeugt sind, dass sie selbst das Kind getötet und die Leiche angezündet hat. Nach wie vor schweigt die Angeklagte zu den Vorwürfen. Der US-Bundesstaat Florida geht juristisch gegen das KI-Unternehmen OpenAI und dessen Chef Altman vor. Der Generalstaatsanwalt wirft der Firma vor, die Nutzer von ChatGPT zu gefährden. Der Chatbot sei eine Bedrohung für die öffentliche Sicherheit, heißt es in der Klageschrift, denn er ermutige zu Gewalt. Dadurch seien auch Kinder und Jugendliche gefährdet. Außerdem habe das Unternehmen wiederholt Warnungen von Experten ignoriert. Konkret geht es um Fälle, in denen der Chatbot junge Menschen bei der Planung eines Suizids oder eines Schusswaffenangriffs beraten haben soll. ChatGPT kommt inzwischen laut OpenAI auf 900 Millionen Nutzer pro Woche.
3: Soweit das Neueste aus der Radio SKW Nachrichtenredaktion. 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
12: Mit Jörg Trotzki. In Brandenburg soll es eine grundlegende Reform für die Bezahlung von Einsätzen der Rettungswagen geben. Gesundheitsminister René Wilke sagte, das bisherige Modell sei an seine Grenzen geraten. Nach Wilkes Idee soll es einen Gesetzentwurf geben, wonach sich die Landkreise künftig zuerst mit den Krankenkassen über die Kosten einigen müssen, bevor diese von den Kommunalparlamenten beschlossen werden. Über die Bezahlung von Rettungswageneinsätzen wird seit Monaten ja gestritten. In einigen Regionen müssen Brandenburger damit rechnen, die Leerfahrten bezahlen zu müssen, wenn die Erstversorgung vor Ort hilfreich und keine Fahrt ins Krankenhaus mehr notwendig ist. Anwohner an einem unbeschrankten Bahnübergang in Bad Freienwalde machen mobil gegen den nächtlichen Zuglärm. Weil der Übergang eben nicht mit Schranken gesichert ist, müssen die Züge der RB60 und Güterzüge regelmäßig hupen und pfeifen. Die Bürgermeisterin von Bad Freienwalde, Ulrike Heidemann, bestätigte, dass sie eine Anfrage an die Deutsche Bahn stellen werde, nachdem sich rund 20 Betroffene an sie gewandt haben und über Schlafstörungen berichteten. Der Ausgang ist offen. Nach einer bundesweiten Regelung muss an den rund 600 unbeschrankten Bahnübergängen eben gehupt oder gepfiffen werden. Im Zusammenhang mit dem Verschwinden eines Berliner Unternehmers ist ein zweiter Tatverdächtiger festgenommen worden. Vor 2 Wochen war bereits ein 40-jähriger Mann in Untersuchungshaft genommen worden. Den beiden Männern wird vorgeworfen, ihr Opfer in Berlin-Reinickendorf im Laderaum eines Transporters verschleppt zu haben. Das Opfer ist seitdem verschwunden. Möglich ist, dass es sich bei einem vor knapp 2 Wochen in einem Potsdamer Waldstück gefundenen Toten um eben diesen Mann handelt. Die Identitätsfeststellung sei noch nicht abgeschlossen, heißt es von der Polizei.
11: Soweit das Neueste aus der Radio SKW Nachrichtenredaktion.

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13: Mit Susanne Trotzki. Die Europäische Union verschärft ihre Asylpolitik weiter. Vertreter des Europaparlaments und der Mitgliedstaaten haben sich auf neue Regeln geeinigt, die unter anderem Abschiebezentren in Drittstaaten erlauben. Dorthin sollen abgelehnte Asylbewerber gebracht werden, die nicht in ihr Heimatland abgeschoben werden können. Zum Beispiel, weil es keine diplomatischen Beziehungen mit dem Staat gibt. Deutschland und andere EU-Staaten suchen derzeit nach Partnerländern, die bereit sind, solche Abschiebezentren einzurichten. Die neue Verordnung sieht auch härtere Strafen für Menschen ohne Bleiberecht vor, die die EU nicht verlassen. Die Abschiebehaft soll bis auf 30 Monate verlängert werden können. Menschenrechtsorganisationen kritisierten die Pläne. Damit werde Migration kriminalisiert. Das Parlament und die EU-Staaten müssen dem Kompromiss noch offiziell zustimmen. Das gilt aber als Formsache. In Deutschland leben laut dem Paritätischen Gesamtverband wieder deutlich mehr Menschen in Armut als in den letzten Jahren. Laut dem aktuellen Armutsbericht galten im vergangenen Jahr mehr als 13 Millionen Menschen als arm. Die Quote ist auf einem Rekordwert von 16% der Bevölkerung gestiegen. Die Gruppen, die am stärksten betroffen sind, haben sich dabei gegenüber den Vorjahren kaum verändert. Es sind vor allem alleinerziehende und alleinlebende Personen. Der Verband fordert, dass sozialpolitische Leistungen ausgeweitet werden. Die Regierung müsse Armut bekämpfen und nicht verwalten. Als arm gelten Menschen, die in einem Haushalt leben, der weniger als 60% des mittleren Nettoeinkommens aller Haushalte in Deutschland zur Verfügung hat. Für Alleinlebende waren das im vergangenen Jahr 1.545 Euro. Im Mordfall Fabian soll die Spurensicherung nun vor Gericht den Tatort in einer 3D-Rekonstruktion vorstellen. Die Ermittler gehen davon aus, dass der Fund auch der Tatort ist. Auch ein Fachmann für Fuß- und Schuhabdrücke soll als Zeuge vor dem Landgericht Rostock gehört werden. Die angeklagte Frau hatte 4 Tage nach dem Verschwinden des 8-Jährigen selbst die Polizei geholt und angegeben, sie sei zufällig auf die Leiche des Kindes gestoßen. Im November wurde die 30-Jährige verhaftet, weil Polizei und Staatsanwaltschaft davon überzeugt sind, dass sie selbst das Kind getötet und die Leiche angezündet hat. Nach wie vor schweigt die Angeklagte zu den Vorwürfen. Der US-Bundesstaat Florida geht juristisch gegen das KI-Unternehmen OpenAI und dessen Chef Altman vor. Der Generalstaatsanwalt wirft der Firma vor, die Nutzer von ChatGPT zu gefährden. Der Chatbot sei eine Bedrohung für die öffentliche Sicherheit, heißt es in der Klageschrift, denn er ermutige zu Gewalt. Dadurch seien auch Kinder und Jugendliche gefährdet. Außerdem habe das Unternehmen wiederholt Warnungen von Experten ignoriert. Konkret geht es um Fälle, in denen der Chatbot junge Menschen bei der Planung eines Suizids oder eines Schusswaffenangriffs beraten haben soll. ChatGPT kommt inzwischen laut OpenAI auf 900 Millionen Nutzer pro Woche.
12: Soweit das Neueste aus der Radio SKW Nachrichtenredaktion. 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
8: Mit Jörg Trotzki. Der Stromausfall am Elbe-Elster-Klinikum Finsterwalde konnte größtenteils behoben werden. Das teilte uns eine Sprecherin des Klinikums mit. Von dem Stromausfall waren beide Standorte in Herzberg und Elsterwerder betroffen. Der Stromausfall hatte sich am Sonntagabend aufgebaut. Betroffen war auch das Computernetzwerk. Durch ein Notstromaggregat war die Versorgung gleichwohl gewährleistet, heißt es weiter. Trotzdem konnten kurzfristig keine neuen Patienten aufgenommen werden. Die Sanierung des Theaters in Brandenburg an der Havel steigt massiv in die Höhe. Unmittelbar nach Eintreten des Schadens war von 700.000 Euro die Rede. Jetzt müssen wohl mindestens 1,4 Millionen Euro, also das Doppelte, auf den Tisch gelegt werden. Im Zuge der Sanierung sollen andere Arbeiten mitgemacht werden, die in den nächsten Jahren ohnehin angestanden hätten, sagte uns ein Stadtsprecher. Dabei geht es unter anderem um eine neue Lüftung und eine neue Heizungsanlage. Ende letzten Jahres ging plötzlich die Sprinkleranlage los. 50.000 Liter Wasser fluteten innerhalb weniger Minuten den großen Saal, die Bühne und den Orchestergraben. Die Arbeitgeber haben sich gegen den Plan ausgesprochen, Bundeswehrreservisten zum Dienst zu verpflichten. Der Präsident der Bundesvereinigung Deutscher Arbeitgeberverbände, Rainer Dulger, sagte, man müsse die Anforderungen von Bundeswehr und Wirtschaft sorgfältig abwägen. Die aktuelle sogenannte doppelte Freiwilligkeit funktioniert so, dass Reservisten nur dann herangezogen werden können, wenn sie selbst und auch der Arbeitgeber zustimmen. Das Bundesverteidigungsministerium will das ändern, um Reservisten auf jeden Fall zu Übungen zu verpflichten.
7: Soweit das Neueste aus der Radio SKW Nachrichtenredaktion. Das Wetter.
9: In Wildau ist es aktuell bedeckt bei 25 Grad. Im Tagesverlauf bleibt es bedeckt. In der kommenden Nacht geht es runter auf 15 Grad. Morgen erwartet uns leichter Regen und es wird etwas kühler mit Höchstwerten um 20 Grad.
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9: A12, Berlin Richtung Frankfurt. Zwischen Friedersdorf und Storkow ist die rechte Spur wegen Reinigungsarbeiten gesperrt. A13, Berlin Richtung Dresden. Zwischen Bestensee und Großköris ist die linke Spur gesperrt. Und es wird weiterhin gebaut am Ortseingang Wildau in der Richard-Sorge-Straße. Dort bitte in Richtung Königs Wusterhausen die Umleitung beachten und in beide Richtungen mehr Zeit einplanen.
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9: Geblitzt wird heute in Adlershof, Radeckestraße Erkner, Neuzittauer Straße und in Golzen auf der B115.
11: 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Wenn Sie auch noch was gesehen haben unterwegs, Staus oder Blitzer, gerne bei uns melden. Entweder anrufen oder auch ganz einfach per WhatsApp direkt zu uns ins Studio. 033 75 52 73 60.

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1: Für alle, die auf der Suche nach einer neuen Herausforderung, einer beruflichen Umorientierung sind, es gibt jede Menge Stellenangebote von Unternehmen aus der Region. Klicken wir doch mal rein. P&G Sahn GmbH ist ein Unternehmen für Gebäudetechnik. Gesucht wird hier ein technischer Vertriebsmitarbeiter. Zu ihren Aufgaben gehören unter anderem die technische Beratung der Kunden im Bereich Gebäudetechnik, die Erstellung von Angeboten und Ausarbeitung individueller Lösungen und auch die Begleitung von Projekten vom Erstkontakt bis zur Umsetzung. Dazu sollten Sie eine abgeschlossene technische Ausbildung haben und auch Erfahrung im technischen Vertrieb oder Projektgeschäft. Das A10-Center hier in Wildau sucht in verschiedenen Bereichen. Aktuelle Stellenangebote gibt es direkt auf der Seite vom A10-Center Wildau unter a10center.de. BMW Wernicke in Wildau sucht eine Fachkraft für Teile und Zubehör für seinen Standort in Zossen. Dazu sollten Sie technisches Verständnis für Kfz oder Motorräder mitbringen, sowie sicheres Auftreten und Spaß am Umgang mit Menschen. Und außerdem werden hier Fahrzeugaufbereiter und Wäscher gesucht. Geboten wird hier eine Vollzeitstelle mit flexiblen Arbeitszeiten. Die Wildauer Wohnungsbaugesellschaft, die WIWO, sucht einen Leiter technischer Objektbetreuung. Zu den Aufgaben gehören unter anderem die fachliche Leitung des Bereichs technischer Objektbetreuung und die technische Betreuung und Instandhaltung des Wohnungsbestands. Dazu gehören auch die Budgetplanung und Budgetkontrolle. Und Uni Elektro in Mittenwalde sucht Techniker, Anlagenmechaniker für Fördertechnik. Zu ihren Aufgaben gehören die Instandhaltung, Wartung und Reparatur elektrischer Antriebssysteme sowie Baugruppen der elektrischen Steuerungs- und Regelungstechnik. Alle genauen Infos zu diesen und vielen weiteren Stellenausschreibungen bei uns unter radioskw.de und alle Stellenangebote richten sich an alle Geschlechter. Also bewerben Sie sich am besten gleich heute. Ich drücke Ihnen ganz, ganz fest die Daumen dafür.
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2: Manchmal sind es die kleinsten Orte, die die größten Feste auf die Beine stellen. So wie Hermsdorf zum Beispiel. Das Dorf hat gerade mal 93 Einwohnerinnen und Einwohner. Und trotzdem steigt dort am 6. Juni schon zum dritten Mal das wohl größte Kinderfest im Amt Schenkenländchen hier im Landkreis Dahme-Spreewald. Ab 12 Uhr heißt es, anlässlich des Internationalen Kindertags, reinspaziert in unsere Zirkuswelt. Mit einem bunten Programm, Spielen, Gewinnen, Leckereien, erwartet Familien vor Ort jede Menge Trubel, Heiterkeit und Spaß. Rund 30 Menschen engagieren sich im Förderverein und bei der Freiwilligen Feuerwehr und machen aus einem kleinen Dorf jedes Jahr einen echten Besuchermagneten. Im vergangenen Jahr kamen beeindruckende 400 Gäste nach Hermsdorf, also mehr als viermal so viele Menschen, als dort eigentlich ansässig sind. Und genau darauf sind die Organisatoren, die vor allem aus Ehrenamtlichen bestehen, natürlich ziemlich stolz. Wichtig ist nämlich auch, dass das Fest für Familien bezahlbar bleiben soll. Viele Aktionen sind dementsprechend kostenlos. Essen und Getränke gibt's für ein kleines Geld. Also, wer Lust hat auf einen entspannten Nachmittag mit Zirkus Flair, der kommt vorbei am 6. Juni zum großen Kinderfest nach Hermsdorf im Amt Schenkenländchen.
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7: Mit Susanne Trotzki. Die Europäische Union verschärft ihre Asylpolitik weiter. Vertreter des Europaparlaments und der Mitgliedstaaten haben sich auf neue Regeln geeinigt, die unter anderem Abschiebezentren in Drittstaaten erlauben. Dorthin sollen abgelehnte Asylbewerber gebracht werden, die nicht in ihr Heimatland abgeschoben werden können. Zum Beispiel, weil es keine diplomatischen Beziehungen mit dem Staat gibt. Deutschland und andere EU-Staaten suchen derzeit nach Partnerländern, die bereit sind, solche Abschiebezentren einzurichten. Die neue Verordnung sieht auch härtere Strafen für Menschen ohne Bleiberecht vor, die die EU nicht verlassen. Die Abschiebehaft soll bis auf 30 Monate verlängert werden können. Menschenrechtsorganisationen kritisierten die Pläne. Damit werde Migration kriminalisiert. Das Parlament und die EU-Staaten müssen dem Kompromiss noch offiziell zustimmen. Das gilt aber als Formsache. In Deutschland leben laut dem Paritätischen Gesamtverband wieder deutlich mehr Menschen in Armut als in den letzten Jahren. Laut dem aktuellen Armutsbericht galten im vergangenen Jahr mehr als 13 Millionen Menschen als arm. Die Quote ist auf einem Rekordwert von 16% der Bevölkerung gestiegen. Die Gruppen, die am stärksten betroffen sind, haben sich dabei gegenüber den Vorjahren kaum verändert. Es sind vor allem Alleinerziehende und alleinlebende Personen. Der Verband fordert, dass sozialpolitische Leistungen ausgeweitet werden. Die Regierung müsse Armut bekämpfen und nicht verwalten. Als arm gelten Menschen, die in einem Haushalt leben, der weniger als 60% des mittleren Nettoeinkommens aller Haushalte in Deutschland zur Verfügung hat. Für Alleinlebende waren das im vergangenen Jahr 1.545 Euro. Im Mordfall Fabian soll die Spurensicherung nun vor Gericht den Tatort in einer 3D-Rekonstruktion vorstellen. Die Ermittler gehen davon aus, dass der Fund auch der Tatort ist. Auch ein Fachmann für Fuß- und Schuhabdrücke soll als Zeuge vor dem Landgericht Rostock gehört werden. Die angeklagte Frau hatte 4 Tage nach dem Verschwinden des 8-Jährigen selbst die Polizei geholt und angegeben, sie sei zufällig auf die Leiche des Kindes gestoßen. Im November wurde die 30-Jährige verhaftet, weil Polizei und Staatsanwaltschaft davon überzeugt sind, dass sie selbst das Kind getötet und die Leiche angezündet hat. Nach wie vor schweigt die Angeklagte zu den Vorwürfen. Der US-Bundesstaat Florida geht juristisch gegen das KI-Unternehmen OpenAI und dessen Chef Altman vor. Der Generalstaatsanwalt wirft der Firma vor, die Nutzer von ChatGPT zu gefährden. Der Chatbot sei eine Bedrohung für die öffentliche Sicherheit, heißt es in der Klageschrift, denn er ermutige zu Gewalt. Dadurch seien auch Kinder und Jugendliche gefährdet. Außerdem habe das Unternehmen wiederholt Warnungen von Experten ignoriert. Konkret geht es um Fälle, in denen der Chatbot junge Menschen bei der Planung eines Suizids oder eines Schusswaffenangriffs beraten haben soll. ChatGPT kommt inzwischen laut OpenAI auf 900 Millionen Nutzer pro Woche.
8: Soweit das Neueste aus der Radio SKW Nachrichtenredaktion. das Wetter.
9: In Wildau ist es aktuell bedeckt bei 25 Grad. Im Tagesverlauf bleibt es bedeckt. In der kommenden Nacht geht es runter auf 15 Grad. Morgen erwartet uns leichter Regen und es wird etwas kühler mit Höchstwerten um 20 Grad.
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9: A12, Berlin Richtung Frankfurt. Zwischen Friedersdorf und Storkow ist die rechte Spur wegen Reinigungsarbeiten gesperrt. A13, Berlin Richtung Dresden. Zwischen Westensee und Großköris ist die linke Spur gesperrt. Und es wird weiterhin gebaut am Ortseingang Wildau in der Richard-Sorge-Straße. Dort bitte in Richtung Königs Wusterhausen die Umleitung beachten und in beide Richtungen mehr Zeit einplanen.
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9: Geblitzt wird heute in Adlershof, Radecke Straße Erkner, Neuzittauer Straße und in Golzen auf der B115.
10: 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Entweder anrufen oder auch ganz einfach per WhatsApp direkt zu uns ins Studio. 033 75 52 73 60.
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0: 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Politik betrifft uns alle, vom Radweg vor der Haustür bis zur Frage, wie sich unsere Städte und Gemeinde entwickeln sollen. Doch wie funktioniert Politik eigentlich vor Ort und wie kann man selbst mitgestalten? Darum geht es bei der Veranstaltungsreihe Politikführerschein hier im Landkreis Dahme-Spreewald. Was dahinter steckt und warum politische Beteiligung wichtiger denn je ist, darüber jetzt im Gespräch die Gleichstellungsbeauftragte des Landkreises Dahme-Spreewald, Elke Vogt. Guten Tag.
1: Hallo, guten Tag.
0: Liebe Elke, wir wollen uns über ein ganz spannendes Format unterhalten, den Politikführerschein. Was ist das ganz genau?
1: Da geht es darum, dass Frauen motiviert werden sollten und sollen, in Gremien, in Kommunalgremien, sich zu bewerben, sich animieren zu lassen und ihr Wissen und ihre Kompetenz einzubringen. Also da werden ja doch Frauen häufig minimalistisch untergebracht im Thema Soziales. Aber wir haben Frauen, die natürlich Kompetenzen im Bereich Bau oder Finanzen oder Ähnliches haben. Und wir möchten gerne, dass die Expertise auch genutzt wird bei den geringen Zahlen, die wir Frauen in den verschiedensten Gremien haben.
0: Ah ja, vielleicht gucken wir mal ein bisschen so auf die Zahlen. Wie sieht es denn aus mit Frauen in politischen Gremien und Ämtern bei uns in der Region?
1: Also bei uns in Dahme-Spreewald ist der Frauenanteil in Gemeindevertretung, Stadtverordnetenversammlung, Kreistag und Ähnliches bei ca. 25%. Brandenburgweit ist der bei 27,5, was alles immer noch viel zu wenig ist, wenn man überlegt, dass wir als Frauen in etwa eben auch die Hälfte der Bevölkerung darstellen.
0: Blicken wir mal auf diesen Politikführerschein bzw. diese wirklich sehr spannende Veranstaltungsreihe. Was lernen denn die Teilnehmerinnen da ganz konkret? Also wie funktioniert Kommunalpolitik oder was bekommen die damit?
1: Genau, es gibt so verschiedene Module, die wir anbieten. Einer ist schon durch. Da ging es um Diskussionskultur in öffentlichen Gremien. Da muss man tatsächlich sagen, dass es schwierig ist, weil der Ton einfach rauer geworden ist. Und da auch mal gucken muss, wie verschaffe ich mir eigentlich Gehör? Mhm. Und darauf baut auf der 30. Juni ein Argumentationstraining, Parolen, Paroli bieten. Also es geht um Mechanismen, überhaupt Parolen zu erkennen. Und Gegenargumente eben souverän zu platzieren. Ich muss sagen, dass mittlerweile ja auch die gleichstellungspolitischen Angriffe auf politisch interessierte Frauen zunehmen. Das geht ebenso gleichstellungspolitisch Engagierten. Also mir persönlich ging das eben schon so. Und da die Möglichkeit zu geben, Strategien zu entwickeln. Mhm. So, und dann haben wir den 22. September. Da geht es um stark gegen Desinformation. Also wie finde ich überhaupt, woran erkenne ich überhaupt manipulierte Inhalte, welche Möglichkeiten habe ich und um dort zu funktionieren, um zu gucken, wie gefährlich ist denn Desinformation und dann auch eine Entlarvung herbeizuführen. Mhm. So, und das letzte Modul ist der 3. November, der sicherlich mit ein bisschen, nicht Enthusiasmus unbedingt versehen, nicht nur von uns Frauen, sondern insgesamt, da geht es um Finanzen und Haushaltsplanungen. Da ist natürlich so, wie sind überhaupt die Grundbegriffe, kommunales Haushaltsrecht, wie baut sich so ein Haushaltsplan auf, wie sind die Möglichkeiten und Grenzen in kommunalen Vertretungen, also Schulen zu bauen, Straßen zu bauen und dergleichen Dinge mehr.
0: Wie wird das Wissen vermittelt? Ist das tatsächlich, muss man sich das vorstellen, wie so eine Vorlesung oder gibt es dann Workshops oder wie wird das Ganze gemacht?
1: Das ist sehr unterschiedlich. Bei dem Argumentationstraining zum Beispiel gibt es eben natürlich ganz praktische Übungen, wie man Gegenargumente souverän platzieren kann, wie man Strategien entwickelt, um Gespräche nicht eskalieren zu lassen. Also das sind alles durchaus ganz praktische Dinge. Wir wollen hier nicht eine Beschallung von vorne an die Frauen und an die Teilnehmerinnen, sondern selbstverständlich auch die entsprechenden praktischen Übungen dazu.
0: Warum ist es so wichtig, überhaupt für diese politische Beteiligung heute zu begeistern? Warum ist das so ein wichtiges Gut in unserer Gesellschaft?
1: Also ich denke, das ist einfach gut, um zu sagen, wir haben die Perspektiven und nutzen auch die Erfahrungen von Frauen in den verschiedensten Bereichen. Wir haben dann Möglichkeit, einfach auch Orientierung in die Welt der Männer in kommunalen Vertretungen zu machen und auch Verantwortung zu übernehmen. Also Frauen haben eben durchaus auch die Möglichkeit zu sagen, ich möchte die Verantwortung übernehmen, ich möchte in einem Ausschuss für Bau zum Beispiel, weil mir der Straßenbau oder der Kita-Bau ganz besonders wichtig ist, also hier die Frauen zu aktivieren, um zu sagen, ich will den Weg in die Kommunalpolitik finden, will mich gut vorbereiten und entscheide dann, ob ich gleich als Kandidatin eben mich aufstellen lasse oder ob ich auch sage, ich möchte erstmal als sachkundige Einwohnerin tätig werden, ohne überhaupt mich da unbedingt fest schon zu binden.
0: Elke Vogt, Gleichstellungsbeauftragte des Landkreises Dahme-Spreewald, vielen Dank für das Gespräch und weiterhin natürlich viel Erfolg. Der Politikführerschein möchte Mut machen, Demokratie nicht nur zu beobachten, sondern ganz aktiv mitzugestalten. Alle Informationen zu den Terminen und zur Anmeldung finden Interessierte auf den Seiten des Landkreises Dahme-Spreewald unter dahme-spreewald.de.

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1: Ausgerechnet am Ila-Wochenende ab dem 12. Juni plant die Bahn Bauarbeiten an der S-Bahn-Strecke zum Flughafen. Die S85 und S9 fahren nur bis Baumschulenweg. Die Haltestellen Schönefeld und Wassmannsdorf sind nur bedingt mit Schienenersatzverkehr zu erreichen. Dabei sind diese für viele Besucherinnen und Besucher die wichtigsten Umsteigestationen auf dem Weg zum Ila-Messegelände. Aber der sogenannte Ila-Express wird an beiden Besuchertagen der Messe im 20-Minuten-Takt nach Schönefeld fahren. Der von der UDEC betriebene Zug wird vormittags ab Lichtenberg eingesetzt und hält jeweils am Ostkreuz und in Schöneweide. Zwischen 8 und 9 Uhr startet der Ila-Express zweimal in Gesundbrunn. Am Nachmittag geht es ab 15 Uhr im 20-Minuten-Takt wieder zurück von Schönefeld nach Lichtenberg sowie zweimal nach Gesundbrunn. Die genauen Abfahrtzeiten sind auf der Ila-Webseite. Mit einem Ila-Ticket ist die Fahrt kostenfrei. Alternativ zur S9 und S85 und dem Ila-Express gibt es auch den Flughafen-Express und die RB24 über Ostkreuz und RE20 über Südkreuz.
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4: Mit Jörg Trotzki. In Brandenburg soll es eine grundlegende Reform für die Bezahlung von Einsätzen der Rettungswagen geben. Gesundheitsminister René Wilke sagte, das bisherige Modell sei an seine Grenzen geraten. Nach Wilkes Idee soll es einen Gesetzentwurf geben, wonach sich die Landkreise künftig zuerst mit den Krankenkassen über die Kosten einigen müssen, bevor diese von den Kommunalparlamenten beschlossen werden. Über die Bezahlung von Rettungswageneinsätzen wird seit Monaten ja gestritten. In einigen Regionen müssen Brandenburger damit rechnen, die Leerfahrten bezahlen zu müssen, wenn die Erstversorgung vor Ort hilfreich und keine Fahrt ins Krankenhaus mehr notwendig ist. Anwohner an einem unbeschrankten Bahnübergang in Bad Freienwalde machen mobil gegen den nächtlichen Zuglärm. Weil der Übergang eben nicht mit Schranken gesichert ist, müssen die Züge der RB60 und Güterzüge regelmäßig hupen und pfeifen. Die Bürgermeisterin von Bad Freienwalde, Ulrike Heidemann, bestätigte, dass sie eine Anfrage an die Deutsche Bahn stellen werde, nachdem sich rund 20 Betroffene an sie gewandt haben und über Schlafstörungen berichteten. Der Ausgang ist offen. Nach einer bundesweiten Regelung muss an den rund 600 unbeschrankten Bahnübergängen eben gehupt oder gepfiffen werden. Im Zusammenhang mit dem Verschwinden eines Berliner Unternehmers ist ein zweiter Tatverdächtiger festgenommen worden. Vor 2 Wochen war bereits ein 40-jähriger Mann in Untersuchungshaft genommen worden. Den beiden Männern wird vorgeworfen, ihr Opfer in Berlin-Reinickendorf im Laderaum eines Transporters verschleppt zu haben. Das Opfer ist seitdem verschwunden. Möglich ist, dass es sich bei einem vor knapp 2 Wochen in einem Potsdamer Waldstück gefundenen Toten um eben diesen Mann handelt. Die Identitätsfeststellung sei noch nicht abgeschlossen, heißt es von der Polizei.
0: Soweit das Neueste aus der Radio SKW Nachrichtenredaktion.

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1: Manchmal sind es die kleinsten Orte, die die größten Feste auf die Beine stellen. So wie Hermsdorf zum Beispiel. Das Dorf hat gerade mal 93 Einwohnerinnen und Einwohner. Und trotzdem steigt dort am 6. Juni schon zum dritten Mal das wohl größte Kinderfest im Amt Schenkenländchen hier im Landkreis Dahme-Spreewald. Ab 12 Uhr heißt es, anlässlich des Internationalen Kindertags, reinspaziert in unsere Zirkuswelt. Mit einem bunten Programm, Spielen, Gewinnen, Leckereien, erwartet Familien vor Ort jede Menge Trubel, Heiterkeit und Spaß. Rund 30 Menschen engagieren sich im Förderverein und bei der Freiwilligen Feuerwehr und machen aus einem kleinen Dorf jedes Jahr einen echten Besuchermagneten. Im vergangenen Jahr kamen beeindruckende 400 Gäste nach Hermsdorf, also mehr als viermal so viele Menschen, als dort eigentlich ansässig sind. Und genau darauf sind die Organisatoren, die vor allem aus Ehrenamtlichen bestehen, natürlich ziemlich stolz. Wichtig ist nämlich auch, dass das Fest für Familien bezahlbar bleiben soll. Viele Aktionen sind dementsprechend kostenlos. Essen und Getränke gibt's für ein kleines Geld. Also, wer Lust hat auf einen entspannten Nachmittag mit Zirkus Flair, der kommt vorbei am 6. Juni zum großen Kinderfest nach Hermsdorf im Amt Schenkenländchen.
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5: Mit Susanne Trotzki. Die Europäische Union verschärft ihre Asylpolitik weiter. Vertreter des Europaparlaments und der Mitgliedstaaten haben sich auf neue Regeln geeinigt, die unter anderem Abschiebezentren in Drittstaaten erlauben. Dorthin sollen abgelehnte Asylbewerber gebracht werden, die nicht in ihr Heimatland abgeschoben werden können. Zum Beispiel, weil es keine diplomatischen Beziehungen mit dem Staat gibt. Deutschland und andere EU-Staaten suchen derzeit nach Partnerländern, die bereit sind, solche Abschiebezentren einzurichten. Die neue Verordnung sieht auch härtere Strafen für Menschen ohne Bleiberecht vor, die EU nicht verlassen. Die Abschiebehaft soll bis auf 30 Monate verlängert werden können. Menschenrechtsorganisationen kritisierten die Pläne. Damit werde Migration kriminalisiert. Das Parlament und die EU-Staaten müssen dem Kompromiss noch offiziell zustimmen. Das gilt aber als Formsache. In Deutschland leben laut dem Paritätischen Gesamtverband wieder deutlich mehr Menschen in Armut als in den letzten Jahren. Laut dem aktuellen Armutsbericht galten im vergangenen Jahr mehr als 13 Millionen Menschen als arm. Die Quote ist auf einem Rekordwert von 16% der Bevölkerung gestiegen. Die Gruppen, die am stärksten betroffen sind, haben sich dabei gegenüber den Vorjahren kaum verändert. Es sind vor allem Alleinerziehende und alleinlebende Personen. Der Verband fordert, dass sozialpolitische Leistungen ausgeweitet werden. Die Regierung müsse Armut bekämpfen und nicht verwalten. Als arm gelten Menschen, die in einem Haushalt leben, der weniger als 60% des mittleren Nettoeinkommens aller Haushalte in Deutschland zur Verfügung hat. Für Alleinlebende waren das im vergangenen Jahr 1.545 Euro. Im Mordfall Fabian soll die Spurensicherung nun vor Gericht den Tatort in einer 3D-Rekonstruktion vorstellen. Die Ermittler gehen davon aus, dass der Fund auch der Tatort ist. Auch ein Fachmann für Fuß- und Schuhabdrücke soll als Zeuge vor dem Landgericht Rostock gehört werden. Die angeklagte Frau hatte 4 Tage nach dem Verschwinden des 8-Jährigen selbst die Polizei geholt und angegeben, sie sei zufällig auf die Leiche des Kindes gestoßen. Im November wurde die 30-Jährige verhaftet, weil Polizei und Staatsanwaltschaft davon überzeugt sind, dass sie selbst das Kind getötet und die Leiche angezündet hat. Nach wie vor schweigt die Angeklagte zu den Vorwürfen. Der US-Bundesstaat Florida geht juristisch gegen das KI-Unternehmen OpenAI und dessen Chef Altman vor. Der Generalstaatsanwalt wirft der Firma vor, die Nutzer von ChatGPT zu gefährden. Der Chatbot sei eine Bedrohung für die öffentliche Sicherheit, heißt es in der Klageschrift, denn er mutige zu Gewalt. Dadurch seien auch Kinder und Jugendliche gefährdet. Außerdem habe das Unternehmen wiederholt Warnungen von Experten ignoriert. Konkret geht es um Fälle, in denen der Chatbot junge Menschen bei der Planung eines Suizids oder eines Schusswaffenangriffs beraten haben soll. ChatGPT kommt inzwischen laut OpenAI auf 900 Millionen Nutzer pro Woche.
4: Soweit das Neueste aus der Radio SKW Nachrichtenredaktion. Das Wetter.
6: In Wildau ist es aktuell bedeckt bei 25 Grad. Im Tagesverlauf bleibt es bedeckt. In der kommenden Nacht geht es runter auf 15 Grad. Morgen erwartet uns leichter Regen und es wird etwas kühler mit Höchstwerten um 20 Grad.
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6: A12, Berlin Richtung Frankfurt. Zwischen Friedersdorf und Storkow ist die rechte Spur wegen Reinigungsarbeiten gesperrt. A13, Berlin Richtung Dresden. Zwischen Bessensee und Großköris ist die linke Spur gesperrt. Und es wird weiterhin gebaut am Ortseingang Wildau in der Richard-Sorge-Straße. Dort bitte in Richtung Königs Wusterhausen die Umleitung beachten und in beide Richtungen mehr Zeit einplanen.
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6: Geblitzt wird heute in Adlershof, Radigestraße Erkner, Neuzittauer Straße und in Golzen auf der B115.
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6: 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Entweder anrufen oder auch ganz einfach per WhatsApp direkt zu uns ins Studio. 033 75 52 73 60.
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1: 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Und dazu gibt es was ganz Tolles. Denn jeden Dienstag sparen alle Gäste ab 65 Jahren und erhalten 20% Rabatt auf den Eintritt. 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Zur Nutzung dieses Rabatts bitte an der Kasse um die Vorlage eines gültigen Personalausweises zur Bestätigung des Alters. Und das Angebot gilt nicht in den Ferien sowie an Feiertagen für Berlin, Brandenburg und Sachsen, aber ist eine schöne Möglichkeit, dass die ganze Familie zusammen hier abtauchen kann in den Spreewelten. 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
1: Ausgerechnet am ILA-Wochenende ab dem 12. Juni plant die Bahn Bauarbeiten an der S-Bahn-Strecke zum Flughafen. Die S85 und S9 fahren nur bis Baumschulenweg. Die Haltestellen Schönefeld und Wassmannsdorf sind nur bedingt mit Schienenersatzverkehr zu erreichen. Dabei sind diese für viele Besucherinnen und Besucher die wichtigsten Umsteigestationen auf dem Weg zum ILA-Messegelände. Aber der sogenannte ILA-Express wird an beiden Besuchertagen der Messe im 20-Minuten-Takt nach Schönefeld fahren. Der von der ODEC betriebene Zug wird vormittags ab Lichtenberg eingesetzt und hält jeweils am Ostkreuz und in Schöneweide. Zwischen 8 und 9 Uhr startet der ILA-Express zweimal in Gesundbrunn. Am Nachmittag geht es ab 15 Uhr im 20-Minuten-Takt wieder zurück von Schönefeld nach Lichtenberg sowie zweimal nach Gesundbrunn. Die genauen Abfahrtzeiten sind auf der ILA-Webseite. Mit einem ILA-Ticket ist die Fahrt kostenfrei. Alternativ zur S9 und S85 und dem ILA-Express gibt es auch den Flughafen-Express und die RB24 über Ostkreuz und RE20 über Südkreuz.
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8: Mit Jörg Trotzki. Der Stromausfall am Elbe-Elster-Klinikum Finsterwalde konnte größtenteils behoben werden. Das teilte uns eine Sprecherin des Klinikums mit. Von dem Stromausfall waren beide Standorte in Herzberg und Elsterwerda betroffen. Der Stromausfall hatte sich am Sonntagabend aufgebaut. Betroffen war auch das Computernetzwerk. Durch ein Notstromaggregat war die Versorgung gleichwohl gewährleistet, heißt es weiter. Trotzdem konnten kurzfristig keine neuen Patienten aufgenommen werden. Die Sanierung des Theaters in Brandenburg an der Havel steigt massiv in die Höhe. Unmittelbar nach Eintreten des Schadens war von 700.000 Euro die Rede. Jetzt müssen wohl mindestens 1,4 Millionen Euro, also das Doppelte, auf den Tisch gelegt werden. Im Zuge der Sanierung sollen andere Arbeiten mitgemacht werden, die in den nächsten Jahren ohnehin angestanden hätten, sagte uns ein Stadtsprecher. Dabei geht es unter anderem um eine neue Lüftung und eine neue Heizungsanlage. Ende letzten Jahres ging plötzlich die Sprinkleranlage los. 50.000 Liter Wasser fluteten innerhalb weniger Minuten den großen Saal, die Bühne und den Orchestergraben. Die Arbeitgeber haben sich gegen den Plan ausgesprochen, Bundeswehrreservisten zum Dienst zu verpflichten. Der Präsident der Bundesvereinigung Deutscher Arbeitgeberverbände, Rainer Dulger, sagte, man müsse die Anforderungen von Bundeswehr und Wirtschaft sorgfältig abwägen. Die aktuelle sogenannte doppelte Freiwilligkeit funktioniert so, dass Reservisten nur dann herangezogen werden können, wenn sie selbst und auch der Arbeitgeber zustimmen. Das Bundesverteidigungsministerium will das ändern, um Reservisten auf jeden Fall zu Übungen zu verpflichten.
9: Soweit das Neueste aus der Radio SKW Nachrichtenredaktion. Das Wetter.
10: In Wildau ist es aktuell bedeckt bei 25 Grad. Im Tagesverlauf bleibt es bedeckt. In der kommenden Nacht geht es runter auf 15 Grad. Morgen erwartet uns leichter Regen und es wird etwas kühler mit Höchstwerten um 20 Grad.
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10: A12, Berlin Richtung Frankfurt. Zwischen Friedersdorf und Storkow ist die rechte Spur wegen Reinigungsarbeiten gesperrt. A13, Berlin Richtung Dresden. Zwischen Bessensee und Großköris ist die linke Spur gesperrt. Und es wird weiterhin gebaut am Ortseingang Wildau in der Richard-Sorge-Straße. Dort bitte in Richtung Königs-Wusterhausen die Umleitung beachten und in beide Richtungen mehr Zeit einplanen.
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10: Geblitzt wird heute in Adlershof, Radeckestraße Erkner, Neuzittauer Straße und in Golzen auf der B115.
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1: Manchmal sind es die kleinsten Orte, die die größten Feste auf die Beine stellen. So wie Hermsdorf zum Beispiel. Das Dorf hat gerade mal 93 Einwohnerinnen und Einwohner. Und trotzdem steigt dort am 6. Juni schon zum dritten Mal das wohl größte Kinderfest im Amt Schenkenländchen hier im Landkreis Dahme-Spreewald. Ab 12 Uhr heißt es anlässlich des Internationalen Kindertags reinspaziert in unsere Zirkuswelt. Mit einem bunten Programm, Spielen, Gewinn, Leckereien erwartet Familien vor Ort jede Menge Trubel, Heiterkeit und Spaß. Rund 30 Menschen engagieren sich im Förderverein und bei der Freiwilligen Feuerwehr und machen aus einem kleinen Dorf jedes Jahr einen echten Besuchermagneten. Im vergangenen Jahr kamen beeindruckende 400 Gäste nach Hermsdorf, also mehr als viermal so viele Menschen, als dort eigentlich ansässig sind. Und genau darauf sind die Organisatoren, die vor allem aus Ehrenamtlichen bestehen, natürlich ziemlich stolz. Wichtig ist nämlich auch, dass das Fest für Familien bezahlbar bleiben soll. Viele Aktionen sind dementsprechend kostenlos. Essen und Getränke gibt's für ein kleines Geld. Also, wer Lust hat auf einen entspannten Nachmittag mit Zirkus Flair, der kommt vorbei am 6. Juni zum großen Kinderfest nach Hermsdorf im Amt Schenkenländchen.
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6: Mit Henrike Münster. Bei russischen Luftangriffen auf die Ukraine sind nach Behördenangaben mindestens 18 Menschen getötet und fast 100 weitere verletzt worden. Allein in der Hauptstadt Kiew kamen demnach 6 Menschen ums Leben. 66 weitere wurden verletzt. Die Ukraine meldete ihrerseits einen Drohnenangriff aus Russland. Dabei sei eine Raffinerie im Süden des Landes beschädigt worden. Nach Angaben des regionalen Krisenstabs brach ein Feuer aus. In Uganda ist die Zahl der bestätigten Ebola-Infektionen gestiegen. Das Gesundheitsministerium meldete 6 weitere Fälle. Damit wurden bislang 15 Erkrankungen nachgewiesen. Ein Infizierter ist bisher gestorben. Die ersten Ebola-Fälle waren zuvor in der benachbarten Demokratischen Republik Kongo registriert worden. Dort ging die Zahl der Verdachtsfälle zuletzt deutlich zurück. Die Weltgesundheitsorganisation WHO warnt jedoch davor, dies als Entwarnung zu verstehen. Ein Rückgang könne auch darauf hindeuten, dass viele Infektionen unentdeckt bleiben. Das KI-Unternehmen OpenAI und sein Chef Sam Altman sehen sich in den USA mit einer Klage konfrontiert. Der Bundesstaat Florida wirft dem Unternehmer vor, Nutzer zu gefährden. Nach Angaben der Staatsanwaltschaft soll der Chatbot ChatGPT unter anderem gefährliche Medikamentenkombinationen empfohlen und einem späteren Täter einer Massenschießerei beraten haben. Besonders hervorgehoben wurden mögliche Risiken für Kinder und Jugendliche. Kritisiert werden unter anderem eine fehlende Altersverifizierung und mögliche Abhängigkeitseffekte durch die Nutzung der Software. Bundesinnenminister Alexander Dobrindt rechnet noch in diesem Jahr mit ersten Vereinbarungen über Abschiebezentren außerhalb der Europäischen Union. Der CSU-Politiker räumte ein, die Verhandlungen seien schwierig. Geplant ist, abgelehnte Asylbewerber, die nicht in ihre Herkunftsländer zurückkehren können, in sogenannte Rückkehrzentren in Drittstaaten zu bringen. Kritik von Menschenrechtsorganisationen wies Dobrindt zurück. Das Verfahren sei rechtsstaatlich und notwendig, um Abschiebungen zu erleichtern. Die Antidiskriminierungsstelle des Bundes hat im vergangenen Jahr so viele Anfragen registriert wie noch nie. Nach dem Jahresbericht wandten sich rund 13.000 Menschen an die Stelle. Das sind 15% mehr als im Vorjahr. Am häufigsten ging es mit 43% um rassistische Diskriminierung. 27% der Betroffenen meldeten Benachteiligungen wegen einer Behinderung oder chronischen Krankheit. 22% der Anfragen betrafen geschlechtsbezogene Diskriminierung.
5: Soweit das Neueste aus der Radio SKW Nachrichtenredaktion. Das Wetter.
7: In Wildau ist es aktuell bedeckt bei 25 Grad. Im Tagesverlauf bleibt es bedeckt. In der kommenden Nacht geht es runter auf 15 Grad. Morgen erwartet uns leichter Regen und es wird etwas kühler mit Höchstwerten um 20 Grad.
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7: A12, Berlin Richtung Frankfurt. Zwischen Friedersdorf und Storkow ist die rechte Spur wegen Reinigungsarbeiten gesperrt. A13, Berlin Richtung Dresden. Zwischen Westensee und Großköris ist die linke Spur gesperrt. Und es wird weiterhin gebaut am Ortseingang Wildau in der Richard-Sorge-Straße. Dort bitte in Richtung Königs-Wusterhausen die Umleitung beachten und in beide Richtungen mehr Zeit einplanen.
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7: Geblitzt wird heute in Adlershof, Radecke Straße Erkner, Neuzittauer Straße und in Golzen auf der B115.
8: 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Entweder anrufen oder auch ganz einfach per WhatsApp direkt zu uns ins Studio 033 75 52 73 60.
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Am Freitag, dem 5. Juni, ist großer Weltumwelttag. Der steht in Deutschland 2026 unter dem Motto: Umweltschutz bringt was zusammen. Denn ob weniger Plastik, öfter das Fahrrad statt das Auto oder der Griff zu regionalen Produkten, viele kleine Entscheidungen machen eben am Ende doch einen Unterschied. Den Weltumwelttag gibt es übrigens schon seit 1972. Ins Leben gerufen haben ihn die Vereinten Nationen. Mittlerweile beteiligen sich mehr als 150 Länder weltweit daran. International läuft der Aktionstag dieses Jahr unter dem Motto Hashtag Now for Climate, also jetzt fürs Klima. Diese Lösungen liegen nämlich schon längst auf dem Tisch. Jetzt geht's einfach ums Machen. Vielleicht ist das ja auch mal der richtige Anlass, zugunsten unserer Erde mit einer Kleinigkeit anzufangen. Zu Mehrweg statt Einwegflaschen zu greifen, das Rad statt dem Auto zu nehmen, das Licht ausmachen, wenn keiner im Raum ist oder heute Abend nach dem Fernsehen mal wirklich den Stecker ziehen. Das klingt wenig, bringt aber was, wenn wir es alle zusammentun. Und das ganz besonders jetzt am Freitag, dem 5.6. am Weltumwelttag. Weitere Informationen dazu unter bundesumweltministerium.de.

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1: Ausgerechnet am Ila-Wochenende ab dem 12. Juni plant die Bahn Bauarbeiten an der S-Bahn-Strecke zum Flughafen. Die S85 und S9 fahren nur bis Baumschulenweg. Die Haltestellen Schönefeld und Wassmannsdorf sind nur bedingt mit Schienenersatzverkehr zu erreichen. Dabei sind diese für viele Besucherinnen und Besucher die wichtigsten Umsteigestationen auf dem Weg zum Ila-Messegelände. Aber der sogenannte Ila-Express wird an beiden Besuchertagen der Messe im 20-Minuten-Takt nach Schönefeld fahren. Der von der ODEC betriebene Zug wird vormittags ab Lichtenberg eingesetzt und hält jeweils am Ostkreuz und in Schöneweide. Zwischen 8 und 9 Uhr startet der Ila-Express zweimal in Gesundbrunn. Am Nachmittag geht es ab 15 Uhr im 20-Minuten-Takt wieder zurück von Schönefeld nach Lichtenberg sowie zweimal nach Gesundbrunn. Die genauen Abfahrtzeiten sind auf der Ila-Webseite. Mit einem Ila-Ticket ist die Fahrt kostenfrei. Alternativ zur S9 und S85 und dem Ila-Express gibt es auch den Flughafen-Express und die RB24 über Ostkreuz und RE20 über Südkreuz.
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10: Mit Jörg Trotzki. In Brandenburg soll es eine grundlegende Reform für die Bezahlung von Einsätzen der Rettungswagen geben. Gesundheitsminister René Wilke sagte, das bisherige Modell sei an seine Grenzen geraten. Nach Wilkes Idee soll es einen Gesetzentwurf geben, wonach sich die Landkreise künftig zuerst mit den Krankenkassen über die Kosten einigen müssen, bevor diese von den Kommunalparlamenten beschlossen werden. Über die Bezahlung von Rettungswageneinsätzen wird seit Monaten ja gestritten. In einigen Regionen müssen Brandenburger damit rechnen, die Leerfahrten bezahlen zu müssen, wenn die Erstversorgung vor Ort hilfreich und keine Fahrt ins Krankenhaus mehr notwendig ist. Anwohner an einem unbeschrankten Bahnübergang in Bad Freienwalde machen mobil gegen den nächtlichen Zuglärm. Weil der Übergang eben nicht mit Schranken gesichert ist, müssen die Züge der RB60 und Güterzüge regelmäßig hupen und pfeifen. Die Bürgermeisterin von Bad Freienwalde, Ulrike Heidemann, bestätigte, dass sie eine Anfrage an die Deutsche Bahn stellen werde, nachdem sich rund 20 Betroffene an sie gewandt haben und über Schlafstörungen berichteten. Der Ausgang ist offen. Nach einer bundesweiten Regelung muss an den rund 600 unbeschrankten Bahnübergängen eben gehupt oder gepfiffen werden. Im Zusammenhang mit dem Verschwinden eines Berliner Unternehmers ist ein zweiter Tatverdächtiger festgenommen worden. Vor 2 Wochen war bereits ein 40-jähriger Mann in Untersuchungshaft genommen worden. Den beiden Männern wird vorgeworfen, ihr Opfer in Berlin-Reinickendorf im Laderaum eines Transporters verschleppt zu haben. Das Opfer ist seitdem verschwunden. Möglich ist, dass es sich bei einem vor knapp 2 Wochen in einem Potsdamer Waldstück gefundenen Toten um eben diesen Mann handelt. Die Identitätsfeststellung sei noch nicht abgeschlossen, heißt es von der Polizei.
9: Soweit das Neueste aus der Radio SKW Nachrichtenredaktion. Das Wetter.
11: In Wildau ist es aktuell bedeckt bei 25 Grad. Im Tagesverlauf bleibt es bedeckt. In der kommenden Nacht geht es runter auf 15 Grad. Morgen erwartet uns leichter Regen und es wird etwas kühler mit Höchstwerten um 20 Grad.
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11: A12, Berlin Richtung Frankfurt. Zwischen Friedersdorf und Storkow ist die rechte Spur wegen Reinigungsarbeiten gesperrt. A13, Berlin Richtung Dresden. Zwischen Bestensee und Großköris ist die linke Spur gesperrt. Und es wird weiterhin gebaut am Ortseingang Wildau in der Richard-Sorge-Straße. Dort bitte in Richtung Königs Wusterhausen die Umleitung beachten und in beide Richtungen mehr Zeit einplanen.
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11: Geblitzt wird heute in Adlershof, Radeckestraße Erkner, Neuzittauer Straße und in Golzen auf der B115.
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1: Manchmal sind es die kleinsten Orte, die die größten Feste auf die Beine stellen. So wie Hermsdorf zum Beispiel. Das Dorf hat gerade mal 93 Einwohnerinnen und Einwohner. Und trotzdem steigt dort am 6. Juni schon zum dritten Mal das wohl größte Kinderfest im Amt Schenkenländchen hier im Landkreis Dahme-Spreewald. Ab 12 Uhr heißt es, anlässlich des Internationalen Kindertags, reinspaziert in unsere Zirkuswelt. Mit einem bunten Programm, Spielen, Gewinnen, Leckereien, erwartet Familien vor Ort jede Menge Trubel, Heiterkeit und Spaß. Rund 30 Menschen engagieren sich im Förderverein und bei der Freiwilligen Feuerwehr und machen aus einem kleinen Dorf jedes Jahr einen echten Besuchermagneten. Im vergangenen Jahr kamen beeindruckende 400 Gäste nach Hermsdorf, also mehr als viermal so viele Menschen, als dort eigentlich ansässig sind. Und genau darauf sind die Organisatoren, die vor allem aus Ehrenamtlichen bestehen, natürlich ziemlich stolz. Wichtig ist nämlich auch, dass das Fest für Familien bezahlbar bleiben soll. Viele Aktionen sind dementsprechend kostenlos. Essen und Getränke gibt's für ein kleines Geld. Also, wer Lust hat auf einen entspannten Nachmittag mit Zirkus Flair, der kommt vorbei am 6. Juni zum großen Kinderfest nach Hermsdorf im Amt Schenkenländchen.
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4: Mit Henrike Münster. Bei russischen Luftangriffen auf die Ukraine sind nach Behördenangaben mindestens 18 Menschen getötet und fast 100 weitere verletzt worden. Allein in der Hauptstadt Kiew kamen demnach 6 Menschen ums Leben. 66 weitere wurden verletzt. Die Ukraine meldete ihrerseits einen Drohnenangriff aus Russland. Dabei sei eine Raffinerie im Süden des Landes beschädigt worden. Nach Angaben des regionalen Krisenstabs brach ein Feuer aus. In Uganda ist die Zahl der bestätigten Ebola-Infektionen gestiegen. Das Gesundheitsministerium meldete 6 weitere Fälle. Damit wurden bislang 15 Erkrankungen nachgewiesen. Ein Infizierter ist bisher gestorben. Die ersten Ebola-Fälle waren zuvor in der benachbarten Demokratischen Republik Kongo registriert worden. Dort ging die Zahl der Verdachtsfälle zuletzt deutlich zurück. Die Weltgesundheitsorganisation WHO warnt jedoch davor, dies als Entwarnung zu verstehen. Ein Rückgang könne auch darauf hindeuten, dass viele Infektionen unentdeckt bleiben. Das KI-Unternehmen OpenAI und sein Chef Sam Altman sehen sich in den USA mit einer Klage konfrontiert. Der Bundesstaat Florida wirft dem Unternehmer vor, Nutzer zu gefährden. Nach Angaben der Staatsanwaltschaft soll der Chatbot ChatGPT unter anderem gefährliche Medikamentenkombinationen empfohlen und einem späteren Täter einer Massenschießerei beraten haben. Besonders hervorgehoben wurden mögliche Risiken für Kinder und Jugendliche. Kritisiert werden unter anderem eine fehlende Altersverifizierung und mögliche Abhängigkeitseffekte durch die Nutzung der Software. Bundesinnenminister Alexander Dobrindt rechnet noch in diesem Jahr mit ersten Vereinbarungen über Abschiebezentren außerhalb der Europäischen Union. Der CSU-Politiker räumte ein, die Verhandlungen seien schwierig. Geplant ist, abgelehnte Asylbewerber, die nicht in ihre Herkunftsländer zurückkehren können, in sogenannte Rückkehrzentren in Drittstaaten zu bringen. Kritik von Menschenrechtsorganisationen wies Dobrindt zurück. Das Verfahren sei rechtsstaatlich und notwendig, um Abschiebungen zu erleichtern. Die Antidiskriminierungsstelle des Bundes hat im vergangenen Jahr so viele Anfragen registriert wie noch nie. Nach dem Jahresbericht wandten sich rund 13.000 Menschen an die Stelle. Das sind 15% mehr als im Vorjahr. Am häufigsten ging es mit 43% um rassistische Diskriminierung. 27% der Betroffenen meldeten Benachteiligungen wegen einer Behinderung oder chronischen Krankheit. 22% der Anfragen betrafen geschlechtsbezogene Diskriminierung.
3: Soweit das Neueste aus der Radio SKW Nachrichtenredaktion. 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
1: Na klar, ich mich doch auf. Ja, natürlich bin ich dabei. Heute ist ein ganz besonderer Tag für dich. Also Schlagsahne, Filterkaffee, aber... Oh, die Bahn kommt. Okay.

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1: Mit Henrike Münster. Bei russischen Luftangriffen auf die Ukraine sind nach Behördenangaben mindestens 18 Menschen getötet und fast 100 weitere verletzt worden. Allein in der Hauptstadt Kiew kamen demnach 6 Menschen ums Leben. 66 weitere wurden verletzt. Die Ukraine meldete ihrerseits einen Drohnenangriff aus Russland. Dabei sei eine Raffinerie im Süden des Landes beschädigt worden. Nach Angaben des regionalen Krisenstabs brach ein Feuer aus. In Uganda ist die Zahl der bestätigten Ebola-Infektionen gestiegen. Das Gesundheitsministerium meldete 6 weitere Fälle. Damit wurden bislang 15 Erkrankungen nachgewiesen. Ein Infizierter ist bisher gestorben. Die ersten Ebola-Fälle waren zuvor in der benachbarten Demokratischen Republik Kongo registriert worden. Dort ging die Zahl der Verdachtsfälle zuletzt deutlich zurück. Die Weltgesundheitsorganisation WHO warnt jedoch davor, dies als Entwarnung zu verstehen. Ein Rückgang könne auch darauf hindeuten, dass viele Infektionen unentdeckt bleiben. Das KI-Unternehmen OpenAI und sein Chef Sam Altman sehen sich in den USA mit einer Klage konfrontiert. Der Bundesstaat Florida wirft dem Unternehmer vor, Nutzer zu gefährden. Nach Angaben der Staatsanwaltschaft soll der Chatbot ChatGPT unter anderem gefährliche Medikamentenkombinationen empfohlen und einem späteren Täter einer Massenschießerei beraten haben. Besonders hervorgehoben wurden mögliche Risiken für Kinder und Jugendliche. Kritisiert werden unter anderem eine fehlende Altersverifizierung und mögliche Abhängigkeitseffekte durch die Nutzung der Software. Bundesinnenminister Alexander Dobrindt rechnet noch in diesem Jahr mit ersten Vereinbarungen über Abschiebezentren außerhalb der Europäischen Union. Der CSU-Politiker räumte ein, die Verhandlungen seien schwierig. Geplant ist, abgelehnte Asylbewerber, die nicht in ihre Herkunftsländer zurückkehren können, in sogenannte Rückkehrzentren in Drittstaaten zu bringen. Kritik von Menschenrechtsorganisationen wies Dobrindt zurück. Das Verfahren sei rechtsstaatlich und notwendig, um Abschiebungen zu erleichtern. Die Antidiskriminierungsstelle des Bundes hat im vergangenen Jahr so viele Anfragen registriert wie noch nie. Nach dem Jahresbericht wandten sich rund 13.000 Menschen an die Stelle. Das sind 15% mehr als im Vorjahr. Am häufigsten ging es mit 43% um rassistische Diskriminierung. 27% der Betroffenen meldeten Benachteiligungen wegen einer Behinderung oder chronischen Krankheit. 22% der Anfragen betrafen geschlechtsbezogene Diskriminierung.
0: Soweit das Neueste aus der Radio SKW Nachrichtenredaktion. 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
3: Mit Henrike Münster. Bei russischen Luftangriffen auf die Ukraine sind nach Behördenangaben mindestens 18 Menschen getötet und fast 100 weitere verletzt worden. Allein in der Hauptstadt Kiew kamen demnach 6 Menschen ums Leben. 66 weitere wurden verletzt. Die Ukraine meldete ihrerseits einen Drohnenangriff aus Russland. Dabei sei eine Raffinerie im Süden des Landes beschädigt worden. Nach Angaben des regionalen Krisenstabs brach ein Feuer aus. In Uganda ist die Zahl der bestätigten Ebola-Infektionen gestiegen. Das Gesundheitsministerium meldete 6 weitere Fälle.

0: Damit wurden bislang 15 Erkrankungen nachgewiesen. Ein Infizierter ist bisher gestorben. Die ersten Ebola-Fälle waren zuvor in der benachbarten Demokratischen Republik Kongo registriert worden. Dort ging die Zahl der Verdachtsfälle zuletzt deutlich zurück. Die Weltgesundheitsorganisation WHO warnt jedoch davor, dies als Entwarnung zu verstehen. Ein Rückgang könne auch darauf hindeuten, dass viele Infektionen unentdeckt bleiben. Das KI-Unternehmen OpenAI und sein Chef Sam Altman sehen sich in den USA mit einer Klage konfrontiert. Der Bundesstaat Florida wirft dem Unternehmer vor, Nutzer zu gefährden. Nach Angaben der Staatsanwaltschaft soll der Chatbot ChatGPT unter anderem gefährliche Medikamentenkombinationen empfohlen und einem späteren Täter einer Massenschießerei beraten haben. Besonders hervorgehoben wurden mögliche Risiken für Kinder und Jugendliche. Kritisiert werden unter anderem eine fehlende Altersverifizierung und mögliche Abhängigkeitseffekte durch die Nutzung der Software. Bundesinnenminister Alexander Dobrindt rechnet noch in diesem Jahr mit ersten Vereinbarungen über Abschiebezentren außerhalb der Europäischen Union. Der CSU-Politiker räumte ein, die Verhandlungen seien schwierig. Geplant ist, abgelehnte Asylbewerber, die nicht in ihre Herkunftsländer zurückkehren können, in sogenannte Rückkehrzentren in Drittstaaten zu bringen. Kritik von Menschenrechtsorganisationen wies Dobrindt zurück. Das Verfahren sei rechtsstaatlich und notwendig, um Abschiebungen zu erleichtern. Die Antidiskriminierungsstelle des Bundes hat im vergangenen Jahr so viele Anfragen registriert wie noch nie. Nach dem Jahresbericht wandten sich rund 13.000 Menschen an die Stelle. Das sind 15% mehr als im Vorjahr. Am häufigsten ging es mit 43% um rassistische Diskriminierung. 27% der Betroffenen meldeten Benachteiligungen wegen einer Behinderung oder chronischen Krankheit. 22% der Anfragen betrafen geschlechtsbezogene Diskriminierung.
1: Soweit das Neueste aus der Radio SKW Nachrichtenredaktion. 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
3: Mit Henrike Münster. Bei russischen Luftangriffen auf die Ukraine sind nach Behördenangaben mindestens 18 Menschen getötet und fast 100 weitere verletzt worden. Allein in der Hauptstadt Kiew kamen demnach 6 Menschen ums Leben. 66 weitere wurden verletzt. Die Ukraine meldete ihrerseits einen Drohnenangriff aus Russland. Dabei sei eine Raffinerie im Süden des Landes beschädigt worden. Nach Angaben des regionalen Krisenstabs brach ein Feuer aus. In Uganda ist die Zahl der bestätigten Ebola-Infektionen gestiegen. Das Gesundheitsministerium meldete 6 weitere Fälle. Damit wurden bislang 15 Erkrankungen nachgewiesen. Ein Infizierter ist bisher gestorben. Die ersten Ebola-Fälle waren zuvor in der benachbarten Demokratischen Republik Kongo registriert worden. Dort ging die Zahl der Verdachtsfälle zuletzt deutlich zurück. Die Weltgesundheitsorganisation WHO warnt jedoch davor, dies als Entwarnung zu verstehen. Ein Rückgang könne auch darauf hindeuten, dass viele Infektionen unentdeckt bleiben. Das KI-Unternehmen OpenAI und sein Chef Sam Altman sehen sich in den USA mit einer Klage konfrontiert. Der Bundesstaat Florida wirft dem Unternehmer vor, Nutzer zu gefährden. Nach Angaben der Staatsanwaltschaft

0: soll der Chatbot ChatGPT unter anderem gefährliche Medikamentenkombinationen empfohlen und einem späteren Täter einer Massenschießerei beraten haben. Besonders hervorgehoben wurden mögliche Risiken für Kinder und Jugendliche. Kritisiert werden unter anderem eine fehlende Altersverifizierung und mögliche Abhängigkeitseffekte durch die Nutzung der Software. Bundesinnenminister Alexander Dobrindt rechnet noch in diesem Jahr mit ersten Vereinbarungen über Abschiebezentren außerhalb der Europäischen Union. Der CSU-Politiker räumte ein, die Verhandlungen seien schwierig. Geplant ist, abgelehnte Asylbewerber, die nicht in ihre Herkunftsländer zurückkehren können, in sogenannte Rückkehrzentren in Drittstaaten zu bringen. Kritik von Menschenrechtsorganisationen wies Dobrindt zurück. Das Verfahren sei rechtsstaatlich und notwendig, um Abschiebungen zu erleichtern. Die Antidiskriminierungsstelle des Bundes hat im vergangenen Jahr so viele Anfragen registriert wie noch nie. Nach dem Jahresbericht wandten sich rund 13.000 Menschen an die Stelle. Das sind 15% mehr als im Vorjahr. Am häufigsten ging es mit 43% um rassistische Diskriminierung. 27% der Betroffenen meldeten Benachteiligungen wegen einer Behinderung oder chronischen Krankheit. 22% der Anfragen betrafen geschlechtsbezogene Diskriminierung.
1: Soweit das Neueste aus der Radio SKW Nachrichtenredaktion. 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
3: Mit Henrike Münster. Bei russischen Luftangriffen auf die Ukraine sind nach Behördenangaben mindestens 18 Menschen getötet und fast 100 weitere verletzt worden. Allein in der Hauptstadt Kiew kamen demnach 6 Menschen ums Leben. 66 weitere wurden verletzt. Die Ukraine meldete ihrerseits einen Drohnenangriff aus Russland. Dabei sei eine Raffinerie im Süden des Landes beschädigt worden. Nach Angaben des regionalen Krisenstabs brach ein Feuer aus. In Uganda ist die Zahl der bestätigten Ebola-Infektionen gestiegen. Das Gesundheitsministerium meldete 6 weitere Fälle. Damit wurden bislang 15 Erkrankungen nachgewiesen. Ein Infizierter ist bisher gestorben. Die ersten Ebola-Fälle waren zuvor in der benachbarten Demokratischen Republik Kongo registriert worden. Dort ging die Zahl der Verdachtsfälle zuletzt deutlich zurück. Die Weltgesundheitsorganisation WHO warnt jedoch davor, dies als Entwarnung zu verstehen. Ein Rückgang könne auch darauf hindeuten, dass viele Infektionen unentdeckt bleiben. Das KI-Unternehmen OpenAI und sein Chef Sam Altman sehen sich in den USA mit einer Klage konfrontiert. Der Bundesstaat Florida wirft dem Unternehmer vor, Nutzer zu gefährden. Nach Angaben der Staatsanwaltschaft soll der Chatbot ChatGPT unter anderem gefährliche Medikamentenkombinationen empfohlen und einem späteren Täter einer Massenschießerei beraten haben. Besonders hervorgehoben wurden mögliche Risiken für Kinder und Jugendliche. Kritisiert werden unter anderem eine fehlende Altersverifizierung und mögliche Abhängigkeitseffekte durch die Nutzung der Software. Bundesinnenminister Alexander Dobrindt rechnet noch in diesem Jahr mit ersten Vereinbarungen über Abschiebezentren außerhalb der Europäischen Union. Der CSU-Politiker räumte ein, die Verhandlungen seien schwierig.

0: geplant ist, abgelehnte Asylbewerber, die nicht in ihre Herkunftsländer zurückkehren können, in sogenannte Rückkehrzentren in Drittstaaten zu bringen. Kritik von Menschenrechtsorganisationen wies Dobrindt zurück. Das Verfahren sei rechtsstaatlich und notwendig, um Abschiebungen zu erleichtern. Die Antidiskriminierungsstelle des Bundes hat im vergangenen Jahr so viele Anfragen registriert wie noch nie. Nach dem Jahresbericht wandten sich rund 13.000 Menschen an die Stelle. Das sind 15% mehr als im Vorjahr. Am häufigsten ging es mit 43% um rassistische Diskriminierung. 27% der Betroffenen meldeten Benachteiligungen wegen einer Behinderung oder chronischen Krankheit. 22% der Anfragen betrafen geschlechtsbezogene Diskriminierung.
1: Soweit das Neueste aus der Radio SKW Nachrichtenredaktion. 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
2: Mit Henrike Münster. Bei russischen Luftangriffen auf die Ukraine sind nach Behördenangaben mindestens 18 Menschen getötet und fast 100 weitere verletzt worden. Allein in der Hauptstadt Kiew kamen demnach 6 Menschen ums Leben. 66 weitere wurden verletzt. Die Ukraine meldete ihrerseits einen Drohnenangriff aus Russland. Dabei sei eine Raffinerie im Süden des Landes beschädigt worden. Nach Angaben des regionalen Krisenstabs brach ein Feuer aus. In Uganda ist die Zahl der bestätigten Ebola-Infektionen gestiegen. Das Gesundheitsministerium meldete 6 weitere Fälle. Damit wurden bislang 15 Erkrankungen nachgewiesen. Ein Infizierter ist bisher gestorben. Die ersten Ebola-Fälle waren zuvor in der benachbarten Demokratischen Republik Kongo registriert worden. Dort ging die Zahl der Verdachtsfälle zuletzt deutlich zurück. Die Weltgesundheitsorganisation WHO warnt jedoch davor, dies als Entwarnung zu verstehen. Ein Rückgang könne auch darauf hindeuten, dass viele Infektionen unentdeckt bleiben. Das KI-Unternehmen OpenAI und sein Chef Sam Altman sehen sich in den USA mit einer Klage konfrontiert. Der Bundesstaat Florida wirft dem Unternehmer vor, Nutzer zu gefährden. Nach Angaben der Staatsanwaltschaft soll der Chatbot ChatGPT unter anderem gefährliche Medikamentenkombinationen empfohlen und einem späteren Täter einer Massenschießerei beraten haben. Besonders hervorgehoben wurden mögliche Risiken für Kinder und Jugendliche. Kritisiert werden unter anderem eine fehlende Altersverifizierung und mögliche Abhängigkeitseffekte durch die Nutzung der Software. Bundesinnenminister Alexander Dobrindt rechnet noch in diesem Jahr mit ersten Vereinbarungen über Abschiebezentren außerhalb der Europäischen Union. Der CSU-Politiker räumte ein, die Verhandlungen seien schwierig. Geplant ist, abgelehnte Asylbewerber, die nicht in ihre Herkunftsländer zurückkehren können, in sogenannte Rückkehrzentren in Drittstaaten zu bringen. Kritik von Menschenrechtsorganisationen wies Dobrindt zurück. Das Verfahren sei rechtsstaatlich und notwendig, um Abschiebungen zu erleichtern. Die Antidiskriminierungsstelle des Bundes hat im vergangenen Jahr so viele Anfragen registriert wie noch nie. Nach dem Jahresbericht wandten sich rund 13.000 Menschen an die Stelle. Das sind 15% mehr als im Vorjahr. Am häufigsten ging es mit 43% um rassistische Diskriminierung. 27% der Betroffenen meldeten Benachteiligungen wegen einer Behinderung oder chronischen Krankheit. 22% der Anfragen betrafen geschlechtsbezogene Diskriminierung.
1: Soweit das Neueste aus der Radio SKW Nachrichtenredaktion.

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2: Mit Henrike Münster. Bei russischen Luftangriffen auf die Ukraine sind nach Behördenangaben mindestens 18 Menschen getötet und fast 100 weitere verletzt worden. Allein in der Hauptstadt Kiew kamen demnach 6 Menschen ums Leben. 66 weitere wurden verletzt. Die Ukraine meldete ihrerseits einen Drohnenangriff aus Russland. Dabei sei eine Raffinerie im Süden des Landes beschädigt worden. Nach Angaben des regionalen Krisenstabs brach ein Feuer aus. In Uganda ist die Zahl der bestätigten Ebola-Infektionen gestiegen. Das Gesundheitsministerium meldete 6 weitere Fälle. Damit wurden bislang 15 Erkrankungen nachgewiesen. Ein Infizierter ist bisher gestorben. Die ersten Ebola-Fälle waren zuvor in der benachbarten Demokratischen Republik Kongo registriert worden. Dort ging die Zahl der Verdachtsfälle zuletzt deutlich zurück. Die Weltgesundheitsorganisation WHO warnt jedoch davor, dies als Entwarnung zu verstehen. Ein Rückgang könne auch darauf hindeuten, dass viele Infektionen unentdeckt bleiben. Das KI-Unternehmen OpenAI und sein Chef Sam Altman sehen sich in den USA mit einer Klage konfrontiert. Der Bundesstaat Florida wirft dem Unternehmer vor, Nutzer zu gefährden. Nach Angaben der Staatsanwaltschaft soll der Chatbot ChatGPT unter anderem gefährliche Medikamentenkombinationen empfohlen und einem späteren Täter einer Massenschießerei beraten haben. Besonders hervorgehoben wurden mögliche Risiken für Kinder und Jugendliche. Kritisiert werden unter anderem eine fehlende Altersverifizierung und mögliche Abhängigkeitseffekte durch die Nutzung der Software. Bundesinnenminister Alexander Dobrindt rechnet noch in diesem Jahr mit ersten Vereinbarungen über Abschiebezentren außerhalb der Europäischen Union. Der CSU-Politiker räumte ein, die Verhandlungen seien schwierig. Geplant ist, abgelehnte Asylbewerber, die nicht in ihre Herkunftsländer zurückkehren können, in sogenannte Rückkehrzentren in Drittstaaten zu bringen. Kritik von Menschenrechtsorganisationen wies Dobrindt zurück. Das Verfahren sei rechtsstaatlich und notwendig, um Abschiebungen zu erleichtern. Die Antidiskriminierungsstelle des Bundes hat im vergangenen Jahr so viele Anfragen registriert wie noch nie. Nach dem Jahresbericht wandten sich rund 13.000 Menschen an die Stelle. Das sind 15% mehr als im Vorjahr. Am häufigsten ging es mit 43% um rassistische Diskriminierung. 27% der Betroffenen meldeten Benachteiligungen wegen einer Behinderung oder chronischen Krankheit. 22% der Anfragen betrafen geschlechtsbezogene Diskriminierung.
1: Soweit das Neueste aus der Radio SKW Nachrichtenredaktion.

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2: Mit Henrike Münster. Bei russischen Luftangriffen auf die Ukraine sind nach Behördenangaben mindestens 18 Menschen getötet und fast 100 weitere verletzt worden. Allein in der Hauptstadt Kiew kamen demnach 6 Menschen ums Leben. 66 weitere wurden verletzt. Die Ukraine meldete ihrerseits einen Drohnenangriff aus Russland. Dabei sei eine Raffinerie im Süden des Landes beschädigt worden. Nach Angaben des regionalen Krisenstabs brach ein Feuer aus. In Uganda ist die Zahl der bestätigten Ebola-Infektionen gestiegen. Das Gesundheitsministerium meldete 6 weitere Fälle. Damit wurden bislang 15 Erkrankungen nachgewiesen. Ein Infizierter ist bisher gestorben. Die ersten Ebola-Fälle waren zuvor in der benachbarten Demokratischen Republik Kongo registriert worden. Dort ging die Zahl der Verdachtsfälle zuletzt deutlich zurück. Die Weltgesundheitsorganisation WHO warnt jedoch davor, dies als Entwarnung zu verstehen. Ein Rückgang könne auch darauf hindeuten, dass viele Infektionen unentdeckt bleiben. Das KI-Unternehmen OpenAI und sein Chef Sam Altman sehen sich in den USA mit einer Klage konfrontiert. Der Bundesstaat Florida wirft dem Unternehmer vor, Nutzer zu gefährden. Nach Angaben der Staatsanwaltschaft soll der Chatbot ChatGPT unter anderem gefährliche Medikamentenkombinationen empfohlen und einem späteren Täter einer Massenschießerei beraten haben. Besonders hervorgehoben wurden mögliche Risiken für Kinder und Jugendliche. Kritisiert werden unter anderem eine fehlende Altersverifizierung und mögliche Abhängigkeitseffekte durch die Nutzung der Software. Bundesinnenminister Alexander Dobrindt rechnet noch in diesem Jahr mit ersten Vereinbarungen über Abschiebezentren außerhalb der Europäischen Union. Der CSU-Politiker räumte ein, die Verhandlungen seien schwierig. Geplant ist, abgelehnte Asylbewerber, die nicht in ihre Herkunftsländer zurückkehren können, in sogenannte Rückkehrzentren in Drittstaaten zu bringen. Kritik von Menschenrechtsorganisationen wies Dobrindt zurück. Das Verfahren sei rechtsstaatlich und notwendig, um Abschiebungen zu erleichtern. Die Antidiskriminierungsstelle des Bundes hat im vergangenen Jahr so viele Anfragen registriert wie noch nie. Nach dem Jahresbericht wandten sich rund 13.000 Menschen an die Stelle. Das sind 15% mehr als im Vorjahr. Am häufigsten ging es mit 43% um rassistische Diskriminierung. 27% der Betroffenen meldeten Benachteiligungen wegen einer Behinderung oder chronischen Krankheit. 22% der Anfragen betrafen geschlechtsbezogene Diskriminierung.
1: Soweit das Neueste aus der Radio SKW Nachrichtenredaktion. 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
2: Mit Henrike Münster. Bei russischen Luftangriffen auf die Ukraine sind nach Behördenangaben mindestens 18 Menschen getötet und fast 100 weitere verletzt worden. Allein in der Hauptstadt Kiew kamen demnach 6 Menschen ums Leben. 66 weitere wurden verletzt. Die Ukraine meldete ihrerseits einen Drohnenangriff aus Russland. Dabei sei eine Raffinerie im Süden des Landes beschädigt worden. Nach Angaben des regionalen Krisenstabs brach ein Feuer aus. In Uganda ist die Zahl der bestätigten Ebola-Infektionen gestiegen. Das Gesundheitsministerium meldete 6 weitere Fälle. Damit wurden bislang 15 Erkrankungen nachgewiesen. Ein Infizierter ist bisher gestorben. Die ersten Ebola-Fälle waren zuvor in der benachbarten Demokratischen Republik Kongo registriert worden. Dort ging die Zahl der Verdachtsfälle zuletzt deutlich zurück. Die Weltgesundheitsorganisation WHO warnt jedoch davor, dies als Entwarnung zu verstehen. Ein Rückgang könne auch darauf hindeuten, dass viele Infektionen unentdeckt bleiben. Das KI-Unternehmen OpenAI und sein Chef Sam Altman sehen sich in den USA mit einer Klage konfrontiert. Der Bundesstaat Florida wirft dem Unternehmer vor, Nutzer zu gefährden. Nach Angaben der Staatsanwaltschaft soll der Chatbot ChatGPT unter anderem gefährliche Medikamentenkombinationen empfohlen und einem späteren Täter einer Massenschießerei beraten haben. Besonders hervorgehoben wurden mögliche Risiken für Kinder und Jugendliche. Kritisiert werden unter anderem eine fehlende Altersverifizierung und mögliche Abhängigkeitseffekte durch die Nutzung der Software. Bundesinnenminister Alexander Dobrindt rechnet noch in diesem Jahr mit ersten Vereinbarungen über Abschiebezentren außerhalb der Europäischen Union. Der CSU-Politiker räumte ein, die Verhandlungen seien schwierig. Geplant ist, abgelehnte Asylbewerber, die nicht in ihre Herkunftsländer zurückkehren können, in sogenannte Rückkehrzentren in Drittstaaten zu bringen. Kritik von Menschenrechtsorganisationen wies Dobrindt zurück. Das Verfahren sei rechtsstaatlich und notwendig, um Abschiebungen zu erleichtern. Die Antidiskriminierungsstelle des Bundes hat im vergangenen Jahr so viele Anfragen registriert wie noch nie. Nach dem Jahresbericht wandten sich rund 13.000 Menschen an die Stelle. Das sind 15% mehr als im Vorjahr. Am häufigsten ging es mit 43% um rassistische Diskriminierung. 27% der Betroffenen meldeten Benachteiligungen wegen einer Behinderung oder chronischen Krankheit. 22% der Anfragen betrafen geschlechtsbezogene Diskriminierung.
1: Soweit das Neueste aus der Radio SKW Nachrichtenredaktion. 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